0: See You Later, Alligator ist ein Rock'n'Roll-Klassiker, der ursprünglich von Bobby Charles geschrieben und 1955 aufgenommen wurde. Bill Haley and the Comets machten den Song 1956 weltbekannt. Die Version von Bill Haley erreichte Platz 6 in den US-amerikanischen Charts und Platz 7 in Großbritannien. Sie war ein internationaler Hit und verbrachte mehrere Wochen in den Top 10. Haleys Version ist schneller und hat einen fröhlicheren Beat als die Originalaufnahme von Bobby Charles. Die Anfangszeile wird von Franny Beecher, dem Leadgitarristen der Band, in einem kindlichen Tonfall gesprochen. Der Song popularisierte den Ausdruck "See you later, alligator", der zu einem geflügelten Wort wurde. Es wird berichtet, dass auch Prinzessin Margaret von Großbritannien diesen Ausdruck verwendet hat. Der Song wurde in einem Musikfilm Rock Around the Clock verwendet, in dem Bill Haley and the Comets auftraten und wurde von vielen Künstlern gecovert, darunter Fats Domino, Chuck Berry und Jerry Lee Lewis. Und schon wieder sind 2 Stunden Soulair Music wie im Fluge vergangen. Bis zum nächsten Mal. Wir hören uns.
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1: Die 58 ist nicht nur mein Geburtsjahr, sondern auch das letzte Jahr, in dem Schalke deutscher Meister wurde. Also der Fußballverein Schalke. Egal. Lassen wir diese Erinnerung mal hinter uns. Beginnen wir ja jetzt mit Bruce Dickinson, der eine Zeit lang mal solo unterwegs war, weil er sich von Iron Maiden getrennt hatte. Und sehr erfolgreich dabei. Und der Song hier, den ich so richtig super klasse finde, ist Tears of a Dragon. Hier für euch auf Radio Haspe in der Sendung Hot and Blue. Am Mikro wie immer der Yoshi und danke Brady für die Ladung.

Ein weiterer klasse Musiker, das ist Gary Hughes. Nicht zu verwechseln mit Glenn Hughes oder immer The Purple. Gary Hughes ist bekannt auch von der Band 10. Von seinen Soloalben habe ich jetzt einen Song rausgesucht, der zu dem Konzept von Horn & Blue wirklich reinpasst. Das ist When Love Is Done. Gary Hughes hier auf Horn & Blue, die Ausgabe 58. Kinders, 58.

Kleine Zeitreise, 1976 ist es soweit. Das Fass läuft über, sprich David Byron wird gefeuert von der Band Uriah Heep. Zu viel Alkohol, zu viel Verrücktheiten und der Nachfolger ist kein geringerer als John Norton. Bekannt auch von Lucifer's Friend oder auch dem Butterfly Ball, hat aber auch alle Humphreys gesungen. Egal. Vom ersten Album mit John Norton, dem Firefly Album, der Opener dieses Albums, The Hanging Tree, Uriah Heep, der Song ist von Ken Hensley und Jack Williams geschrieben. Absolute Spitze. Freut euch drauf.

Für die Freunde des klassischen Hardrocks, eine Band aus Großbritannien, die Anfang der 70er Jahre recht gute Platten rausbrachte, aber nie so den Durchbruch geschafft hat. Ich freue mich, euch hier nochmal vorstellen zu dürfen, Stray, eine richtig, richtig klasse Band. Und der Song heißt After the Storm, ist mit 6 Minuten und 44 Sekunden fast schon ein Longsong, aber er passt gut rein bei Hordern Blue. Freut euch drauf.

aus dem Krautrocklager mit deutschen Texten die Band ihrer Kinder. Politrock kann man auch sagen. Und der Titel heißt Leere Hände. Hört genau zu, denn die haben uns wirklich was mitzuteilen. Und es ist wirklich ein grandioser Song. Hier bei Hot & Blue, natürlich bei Radio Haspe. Wo denn sonst?

Nach Saar kommt nun eine Band aus den USA, so ein richtiger klassischer Rock der frühen 70er Jahre. Mountain mit Blood of the Sun. Hier bei Radio Haspe, immer wieder gerne eingeschaltet. Wir freuen uns.

Und die Deutschstunde geht weiter. Muss nicht immer alles in deutscher Sprache sein, aber die Bands kommen aus Deutschland. Die nächste, wie gesagt, die hatten wir schon in der letzten Sendung und ich merke sie unheimlich gerne spielen, denn sie sind richtig toll. Das sind Vintage Project und hier ist Blues for My Blues. Viel Spaß damit und viele Grüße nach Iserlohn.

Der Abschluss der Deutschlandtour des heutigen Abends oder des Nachmittags, ganz egal, wann die Sendung gesendet wird. Es ist die Sendung 58 von All in Blue. Wir sind in Krefeld, wenn ich mich nicht ganz vertue. Und wer ist da? Natürlich Blind Guardian und Time Stands Still. Hier für euch Radio Haspe, All in Blue, Ausgabe 58. Wie immer der Yoshi hier am Mikro.

Nach der Deutschlandreise jetzt eine Zeitreise in das Jahr 1970. Wir haben hier eine Band, die sich mit grenzenlosen Keywords verstärkt hat, der auch nebenbei fantastisch Gitarre spielt. Und vom Very, Very Humble im ersten Reap-Album habe ich jetzt ausgesucht einen Gitarrensong, Walking in Your Shadow, hier für euch auf Hot & Blue.

Eine Binsenweisheit, eine Stunde hat eben nur 60 Minuten und diese sind gleich rum. Zum Schluss eine fast längere Ausgabe noch hier von einem Song von Black Sabbath, nämlich The Sign of the Seven Cross. Ich denke, das ist ein schöner Abschluss für heute, für die 58. Sendung von Hot and Blue. Bitte schaltet weiterhin ein, wir haben sehr viele tolle Sachen im Programm. Wir freuen uns und schreibt uns oder ruft uns an, wie auch immer. Herzlichen Dank fürs Zuhören, fürs Einschalten. Euer Yoshi. Bis zum nächsten Mal.

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1: Ja, hier ist der Yoshi und ich sage mal, let's have a party. Schönes Dreierpack geschnürt hier bei einer neuen Ausgabe von Auf die Ohren. Das ist die Nummer 21 und die hat's mal wieder in sich, hoffe ich doch. Ich habe für euch ausgesucht, der Flipfart mit Wasted. Dann aus den Niederlanden Golden Earring mit Prisoner of the Night und aus den USA Even Nations mit Going Under. Ein erstes Dreierpack zum Warmwerden. Danach geht's direkt gleich weiter. Lasst euch überraschen.

Und nochmal lassen wir es krachen. Das zweite Dreierpack ist am Start. Wir beginnen mit Uraib und ihrem Take Away My Soul, gefolgt von dem gefühlvollen Rainbow Title Stone Cold. Und dann haben wir sie nochmal im Programm. Auf vielfachen Wunsch mache ich ab und zu auch mal Linkin Park mit Numb. Irgendwie kommt der Song sehr gut an und da habe ich gedacht, okay, nehmen wir ihn einfach nochmal rein. Habt viel Spaß damit und gleich geht's weiter mal auf die Ohren.

hier King of the Future, oh, das ist Avalon. Und danach ein bisschen heftiger Bluesrock aus den USA, ZZ Top mit Cheap Sunglasses. Ein extremes Dreierpack hier auf die Ohren, präsentiert vom Yoshi bei Radio Haspel.

So, liebe Freunde von Radio Raspe und speziell hier auch von Auf die Ohren. Es gibt noch zwei Zweierpäckchen. Dann ist diese Sendung auch schon wieder geschafft. Dann haben wir 60 Minuten Power Rock hier gehabt. Aber ich will euch jetzt nicht auf die Folter spannen. Päckchen Nummer 1 beginnt mit Airborne, Live It Up. Jawohl, das kracht mal richtig rein. Und es geht weiter nach Finnland und Hammerfall und Titan. Und danach kommen gleich noch zwei Songs. Aber wie gesagt, ein Doppelpäckchen. Und dann sage ich euch mal, freut euch auf die nächsten Sendungen, die hier erscheinen bei Radio Raspe.

Kommen wir nun zum Last Not Least Programm Päckchen, also das letzte Doppelpäckchen für die heutige Sendung. Wir beginnen mit Iron Maiden und Holy Smoke und dann schließen wir ab mit den Hannoveranern Scorpions und ihrem früheren Song Dark Lady vom Album, lass mich überlegen, In Trance müsste das gewesen sein. Viel Spaß, bis zum nächsten Mal. Wünsche euch der Yoshi alles Gute. Hört weiterhin Radio Haspel, denn ihr werdet mit Sicherheit immer wieder tolle Sachen finden. Dafür geben wir uns alle Mühe.

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1: Herzlich willkommen und eine neue Ausgabe unseres neuen Formats Words. Diesmal betrifft es die Birds. Alle Vögel sind schon da. Oh, das ist man jetzt mal wörtlich. Fangen wir an mit einem Song von Uriah Heep. Dem schrieb die Kritik, denn Heep und die Presse, das waren nie große Freunde, wie folgt. Ein Gesang wie ein norwegischer Fjord. Hä? Hinter steht, so ein Gesang hört man, wenn jemand im Winter in einer norwegischen Fjord fällt. Damit ist gemeint David Byron, der hier wirklich sein Bestes gibt. Unser erster Bird-Song hier, Bird of Prey, Uriah Heep.

vom dritten Deep Purple Album und der letzten Aufnahme mit Mark One sozusagen. Da habe ich ausgesucht, Deep Purple, Bird Has Flown. Hier für euch mal was ganz Spezielles

Das Besondere an dieser Themensendung Rewords ist es, dass wir unterschiedliche Musikstile zusammenfassen. Nach zwei, doch sag ich mal, mehr heftigeren Songs kommen wir nun zu dem Franco-Kanadier Leonard Cohen, ein ganz bekannter Liedermacher, und dem Song Bird on the Wire.

Dieser Rabe darf in unserem Programm nicht fehlen. Gemeint ist The Raven von Aljenor. Dahinter steckt unsere gute Freundin, die ein fantastisches Musikprogramm an den Start gebracht hat. Mit viel Erfahrung seit vielen Jahren dabei. Freut euch auf The Raven, Aljenor. Wir freuen uns auch, dass du immer noch bei uns bist. Dankeschön.

Aus der Abteilung Indie Rock, die Band The The, ein Doppel-TH, das macht mal Spaß. Sweet Bird of Truth. Lief öftermals auch bei, glaube ich, Formel 1, war ein standes Video und ich habe es gedacht, das passt mal hier richtig gut rein. Der nächste Bird-Song.

Indie-Rock, Punk-Rock so ein bisschen, das ist auch Len Lovitch. Ihr Birdsong ist so eine richtig schöne, schräge Nummer, aber ich finde, bei so einem Thema und mit viel Abwechslung passt so ein Song hier hervorragend rein. Birdsong mit Len Lovitch.

Musikkritiker haben zum Teil wirklich ganz üble Art und Weisen, um über Bands zu reden. Die nächste Band mit dem Song, den ich auch gleich vorstellen werde, der Spottrusse, hat auch den Beinamen Moody Blues für arme Leute. Na, erkannt, wen ich meine? Natürlich Buckley James Harvest und hier der original englische Titel The Mockingbird. Viel Spaß mit Buckley James Harvest, hier bei Radio Aspen in der Sendung Words und der Titel heute, das Thema ist Birds.

Lynyrd Skynyrd, da gibt's natürlich nur einen Song, der passend hier ist und gar nicht besser passen kann, nämlich der Free Bird. Ja, Lynyrd Skynyrd bei Radio Haspel in der Sendung Words, heute die Birds.

Bevor gleich der Andi seine Bird-Songs vorstellt, hier habe ich noch so einen Schwepperer von Iron Maiden. Die können es nämlich auch. Und die haben Where Eagles Dare. Yoshi sagt jetzt mal kurze Pause, gleich kommt der Andi und dann bin ich mal gespannt, was er so für Songs für euch hier auf Lager hat. In der Sendung, ich sag's nochmal gerne, Words, Birds, reimt sich und ist musikalisch mit Sicherheit auch sehr spannend.

Hallo ihr da draußen, weiter geht's mit Andi, damit Yoshi mal ein Päuschen machen kann. Die Quelle von Bob Marleys Inspiration für den Text von Three Little Birds bleibt umstritten. Einige glauben, dass Marley Vögel als Metapher für die Art und Weise verwendet, wie Jamaikaner Cannabis anbauen mussten. Einige glauben, dass der Text teilweise von Vögeln inspiriert ist, die Marley liebte und die neben seinem Haus flogen und saßen. Drei Sängerinnen der Reggae-Gruppe I3s, die mit Marley auftraten, behaupteten jedoch, dass es sich um eine Anspielung auf sie handelt. Three Little Birds ist der vierte Track auf Seite 2 seines 1977er Albums Exodus und wurde 1980 als Single veröffentlicht. Der Song erreichte die Top 20 in Großbritannien. Es ist einer von Marleys beliebtesten Songs und wurde von zahlreichen Künstlern gecovert.

In seiner Rezension zum 50-jährigen Jubiläum des Beatles-Albums Revolver schrieb die Musikzeitschrift Billboard über den Song And Your Bird Can Sing als einen unglaublich ehrgeizigen Song, der durch ein hervorragendes Gitarrensolo von George Harrison hervorgehoben wird. Des Weiteren sei das Riff im Song vielleicht das barockste, das sich die Popmusik je ausgedacht hat, und fügte hinzu, wenn man es verlangsamt, könnte es ein Bach-Choral sein.

Es ist etwa 65 Jahre her, dass die Everly Brothers 1958 den Song Bird Dog veröffentlichten. Er war 6 Wochen lang ein Nummer 1 Hit in den Billboard Country Charts. Der Song handelt von der Bestürzung des Sängers, dass ein Junge namens Johnny versucht, ihm seine Freundin wegzunehmen. Der Sänger nennt ihn aufgrund seines Verhaltens einen Bird Dog.

0: Noel Gallagher sagte zu dem Song Songbird aus dem 5. Oasis-Album Hazen Chemistry von 2002, es sei ein perfekter Song. Zitat: Songbird hat mich umgehauen, als ich es zum ersten Mal hörte, weil es so verdammt einfach und so direkt war. Aber wenn Liam dir einen Song vorspielt, will er, dass du sofort auf der Stelle tot umfallen und dann, wenn du wieder zu dir kommst, dir ins Herz schießt und Ehrfurcht vor den verdammten klanglichen Fähigkeiten dieses Mannes hast.
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White Bird ist ein Lied der Rockgruppe It's a Beautiful Day aus San Francisco aus dem Jahre 1969, das von den Mitgliedern David und Linda LaFlamme geschrieben wurde. In einem Interview sagte LaFlamme, woher die Sache mit dem weißen Vogel kam, wir waren wie eingesperrte Vögel auf diesem Dachboden. Wir hatten kein Geld, keine Transportmittel, das Wetter war miserabel. Wir kamen gerade noch mit einem sehr kleinen Essenszuschuss aus, der uns zur Verfügung gestellt wurde. Es war eine ziemliche Erfahrung, aber es war in gewisser Weise sehr kreativ.

Birds of Paradise ist eine wunderschöne, atemberaubende, tropische Pflanze. Der Paradiesvogel symbolisiert viele verschiedene Bedeutungen, weil er eine so exotische und ungewöhnliche Blume ist. Jeder, der ihr begegnet, entwickelt seine eigene Vorstellung von der Blüte als Symbol. Als einheimische Lilie aus Südafrika sind Freiheit und Schönheit die beiden traditionellen Bedeutungen, die am meisten hervorstechen. Der Paradiesvogel bedeutet auch eine königliche Abstammung oder Haltung aufgrund seiner Verbindung mit Herrscherfamilien. Die schiere Schönheit der kontrastreichen Blütenblätter macht es zu einem offensichtlichen Symbol für Exzellenz und Erfolg. Sie wird nicht häufig als Geburtstagsblume verwendet, aber sie ist das Blumengeschenk zum 9. Hochzeitstag, da der Paradiesvogel an Treue erinnert. Und es ist ein Song der Pretenders, der auf ihrem Album Pretenders 2 erschien.

A Head Full of Dreams ist das 7. Studioalbum der britischen Pop-Rock-Band Coldplay von 2015. In dem darauf zu findenden Song Birds ermutigt Chris Martin jemanden, seine Umstände zu ignorieren und das Leben zu genießen, damit er so frei wie ein Vogel oder eine Fliege sein kann. Wie viele der Tracks auf A Head Full of Dreams wurde es von dem Rumi-Gedicht The Guest House inspiriert, in dem es darum geht, alles als Segen zu akzeptieren.

Am 28. Juni 2019 veröffentlichte das US-amerikanische Bluesrock-Duo The Black Keys das Studioalbum Let's Rock. Der Titel und die Covergestaltung des Albums, eine Abbildung eines elektrischen Stuhls, nehmen Bezug auf eine Hinrichtung, die in der Zeit der Studioaufnahmen im Bundesstaat Tennessee vollzogen wurde. Die letzten Worte des verurteilten Mannes waren Let's Rock. Hören wir von diesem Album den Titel Eagle Birds. Nancy Sinatra ist die Tochter des Sängers Frank Sinatra und dessen erster Ehefrau Nancy Barbato. Die Bekanntschaft mit Singer-Songwriter Lee Hazelwood, der zuvor relativ erfolglos eigene Platten aufgenommen hatte und für Dean Martin den Hit Houston geschrieben hat, gab Sinatras Karriere die entscheidende Wendung. Das gemeinsame Album Nancy und Lee von 1968 verkaufte sich hervorragend und erhielt gute Kritiken. Darauf enthalten sind Hits wie Jackson, Some Velvet Morning sowie Lady Bird.

Mit der Veröffentlichung ihres Albums Diva im April 1992 gelang Annie Lennox ein weltweiter Erfolg als Solokünstlerin. Little Bird ist ein Lied, das von ihr komponiert wurde. Lennox sang Little Bird während der Abschlusszeremonie der Olympischen Sommerspiele 2012 in London. Eine Live-Version wurde im Abspann der Sopranos-Episode Eloise gespielt. Der Song war auch im Film Striptease zu hören, zu dem Demi Moore tanzt. Oh.

Document ist das fünfte Studioalbum der US-amerikanischen Rockband R.E.M. und erschien im August 1987. Signifikant an Document ist, dass es den ersten US-Top-10-Hit der Band mit dem Titel The One I Love enthält und das erste Album ihrer Karriere ist, das mit Platin ausgezeichnet wurde. Die Band war zu dieser Zeit auf dem Weg, eine große Rockband mit internationaler Bekanntheit zu werden. Doch nicht immer zur Freude ihrer Fans, die sich damals häufig aus College-Studenten zusammensetzten. Doch R.E.M.'s kommerzieller Erfolg sollte in den nächsten Jahren weiter steigen.

High Flying Bird ist ein Lied, das vom US-amerikanischen Folk- und Country-Sänger Billy Ed Wheeler geschrieben und erstmals 1963 von Judy Henske aufgenommen wurde. Das Lied wurde Mitte und Ende der 60er Jahre von mehreren anderen einflussreichen Musikern und Bands aufgenommen, von denen einige den Text änderten, um die Freiheit des fliegenden Vogels stärker zu betonen. Die Psychedelic-Band Jefferson Airplane nahm den Track bei einer ihrer ersten Aufnahmesessions im Dezember 1965 auf. Es wurde schließlich 1974 als Teil des Early Flight-Albums veröffentlicht. Die Band spielte den Song auch auf dem Monterey Pop Festival im Juni 1967 und ihr Auftritt wurde in dem Film Monterey Pop festgehalten.

Nightbird Flying ist ein Rocksong, der von Jimi Hendrix geschrieben wurde. Hendrix nahm das Stück im Sommer 1970 in seinen neuen Electric Lady Studios mit dem Schlagzeuger Mitch Mitchell und dem Bassisten Billy Cox auf. Der Kritiker Matthew Greenwald nannte Nightbird Flying in einer Songrezension für Allmusic ein weiteres großartiges Beispiel dafür, wie Jimi Hendrix seine Electric Lady Aufnahmestudios als Kompositionswerkzeug nutzt, aufgrund von Hendrix zahlreichen Gitarren-Overdubs. Er fügte hinzu, dass der Song mit einem mitreißenden Studio-Jam endet, bei dem Hendrix wieder in der Lage ist, Gitarrenlinien zu einer schwindelerregenden Symbiose zu verflechten.

Bluebird ist ein Lied, das von Paul und Linda McCartney geschrieben und ursprünglich 1973 von der britischen Rockband Wings auf ihrem Album Band on the Run veröffentlicht wurde. Laut dem Autor John Blaney wurde es während eines Urlaubs in Jamaika geschrieben. Der Percussionist des Songs, Remy Kabaka, stammte aus Lagos, war aber zufällig in London, als der Song aufgenommen wurde. In den Lyrics vergleicht sich Paul McCartney verliebt mit einem Bluebird. Der Eröffnungstext lautet: Spät in der Nacht, wenn der Wind still ist, werde ich durch deine Tür geflogen kommen. Und du wirst wissen, was Liebe ist. Ich bin ein Bluebird.

Den ersten Meilenstein ihrer Karriere setzten die Cowboy Junkies 1990 mit dem in Verehrerkreisen legendären The Trinity Sessions. Mit einem einzigen Mikrofon in einer Kirche in Downtown Toronto aufgenommen, ist es so etwas wie das Manifest der Band. Minimalistische, vorwiegend akustische Arrangements begleiten den ruhigen, etwas schläfrigen, aber vibrierend erotischen Gesang Margot Timmins. Hinter der scheinbar harmonischen Fassade kommen immer wieder Kanten, Schatten und ein dunkles, nicht näher definierbares Unbehagen zum Vorschein, das zum Markenzeichen der Band wird. Bei dem Song Rock and Bird ist auf der Single-Version Bruce Hornsby am Klavier zu hören.

Birds ist ein Track aus Neil Youngs ikonischem Album After the Gold Rush von 1970. Das Album als Ganzes ist ein zeitloser Klassiker, aber Birds sticht durch seine eindringliche, hypnotisierende Melodie und seinen poetischen Text hervor. Birds zeigt nicht nur Neil Youngs poetische Brillanz, sondern fängt auch die universelle Erfahrung von Liebe und Verlust ein. Es ist ein Song, der jeden anspricht, der jemals den bittersüßen Stachel einer Trennung oder die Sehnsucht nach einer verflossenen Liebe gespürt hat. So, Joshes Pause ist beendet und er wird den Rest dieser Sendung moderieren. Wir hören uns!

Das war unser Vogelspezialist, der Andi. Ich habe extra gesagt Vogelspezialist, also bitte jetzt hier nicht falsch verstehen. Und weiter geht's, denn wir sind noch lange nicht am Ende. Zuerst einmal habe ich jetzt den Silverbird von UFO, vom zweiten Album Flying On, damals auch richtiger Space Rock.

wie abwechslungsreich diese Sendung ist und das Thema auch von uns hier aufgegriffen wird, ob vom Anni oder von mir, zeigt der nächste Song, nämlich von Ludwig Hirsch, Komm großer schwarzer Vogel. Ein sehr nachdenkliches, ja, sag mal trauriges Lied und doch ein letzter Rest von Optimismus. Einfach ein wunderbares Lied und ich finde, es passt hervorragend hier rein.

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den Bird of Prey hatten wir ganz am Anfang. Jetzt haben wir die Birds of Prey, also mehrere Raubvögel. Und es ist noch nicht die Raheep, die sich jetzt mal ein Plural ausgedacht haben, sondern die Purple mit einem, sag ich mal, Werk mit Don Irwin in Keyboards. Da war John Lord leider schon raus und kurz danach auch verstorben. Trotz alledem viel Vergnügen mit Deep Purple hier in der Sendung Words, Thema Birds.

Mark Bolan vorzustellen, hieße, Beef Eater nach London zu bringen. Natürlich kennt man ihn, den Herrn von T-Rex zusammen mit Mickey Finn. Und hier haben wir Rider by Swan, einer der ersten Single-Erfolge von T-Rex. Und natürlich auch ein Bird-Song, wie er nicht besser sein kann.

Und der zweite Raven ist am Start, aber diesmal ist es nicht nur ein Raven, sondern ein ganz besonderer, nämlich ein Yellow Raven von dem deutschen Hardrocker Scorpions und dem Album Virgin Killer aus dem Jahre 1977, noch mit Uli John Roth an der Solo-Gitarre.

Der Gitarrist der Ausnahmeband Procol Harum, da wird sich der Peter freuen, der ist auch am Start, nämlich kein geringerer als Robin Trower. Und der hat hier mit uns mitgebracht den Song Day of the Eagle.

Dann habe ich einfach auch mal jetzt die Abteilung Longsongs geplündert. Und natürlich gibt's da einen ganz besonderen Song. Der Vogel, der aus der Asche stieg. Wishbone Ash mit Phoenix. Das ist nochmal so ein richtiger Longsong hier bei den Birds.

Im Gegensatz zu Buchtiteln, zumindest gilt das in Deutschland, die gesetzlich geschützt sind, gilt dies nicht für Songtitel. Deswegen ist der Song Fly Like an Eagle auch keine Coverversion von Uriah Heep, sondern ein eigenständiger Song von der LP Chaos and Colors, dem 25. Studioalbum von Uriah Heep. Mittlerweile gibt's die Band 54 Jahre und ich denke mal, das ist Würdigung genug, sagt euer Yoshi hier.

Last not least, und jetzt ist der dritte Rabe hier in unserem Programm. Edgar Allan Poe hat das Gedicht geschrieben, der Rabe. Alan Parsons und sein Alan Parsons Project haben das Ganze 1976 vertont. The Raven hier, Abschluss heute unserer Sendung Words mit dem Thema Birds auf Radio Haspe. Am Mikro waren der Yoshi und der Andi. Wir bedanken uns recht herzlich. Bis zum nächsten Mal.

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1: Herzlich willkommen und eine neue Ausgabe unseres neuen Formats Words. Diesmal betrifft es die Birds. Alle Vögel sind schon da. Und das ist man jetzt mal wörtlich. Fangen wir an mit einem Song von Uriah Heep. Dem beschrieb die Kritik, denn Heep und die Presse, das waren nie große Freunde, wie folgt. Ein Gesang wie ein norwegischer Fjord. Hä? Hinter steht, so ein Gesang hört man, wenn jemand im Winter in einer norwegischen Fjord fällt. Damit ist gemeint David Byron, der hier wirklich sein Bestes gibt. Unser erster Bird-Song hier, Bird of Prey, Uriah Heep.

vom dritten Deep Purple Album und der letzten Aufnahme mit Mark One sozusagen. Da habe ich ausgesucht Deep Purple, Bird Has Flown. Hier für euch mal was ganz Spezielles aus dem Jahre 1969.

Hey, hey, nur hier fliegt der Schwein. Kommt rein, kommt rein. Festhalten, anschnallen, anschnallen. Wir sind gleich so weit, wir fahren rückwärts. Hier ist der Radio Haspel Musikexpress. Nur noch wenige Plätze frei. Hier ist Radio Haspel auf laut.fm. Und der Musikexpress geht ab. Hier ist Radio Haspel, hier ist Brady, hier ist der Musikexpress. Ihr seid mitten dabei auf einer wilden Fahrt auf unserem unendlichen Musikkarussell. Und wir starten auch gleich durch. Anschnallen, festhalten, jetzt hebt der Musikexpress auf Radio Haspel ab. Heute starten wir mit einer Truppe, die in den 70ern klang, wie eine Mischung aus Zirkuskapelle und Rockband. Die Dizzy Mans Band. Ihr Song The Opera von 1975 ist ein echtes Kuriosum. Halb Parodie auf die große Oper, halb funky Showtime. Die Jungs aus den Niederlanden hatten ein Händchen für schräge Ideen. Sie setzten Sirenen, Hupen und alles, was Krach macht, in ihren Songs ein. Chartmäßig war es in Holland ein Hit, international eher ein Geheimtipp. Und deshalb lieben wir es hier. Also einsteigen, zurücklehnen, Bühne frei und ein musikalisches Karussell der besonderen Art. Hier ist die Dizzy Mans Band mit Opera, nur auf Radio Haspel im Musikexpress mit Brady.

So, wir tuckern weiter mit dem Musikexpress. Ticket nicht vergessen, denn jetzt kommt eine echte Achterbahnfahrt durch die Jahrzehnte. Erstmal Spanien, Mitte der 90er. Miquel Ernestum, Ex-Sänger von Duncan Du, landet mit A un minuto de ti, ein melancholisch-schönen Pop-Rock-Hit. In seiner Heimat rauf und runter gespielt, ein Ohrwurm, der noch heute in spanischen Radios läuft. Und zack, Schalter umgelegt, vom Pop zur Power. Rainbow 1976, A Light in the Black, ein episches Brett. Über 9 Minuten Gitarrengewitter von Ritchie Blackmore. Dazu Ronnie James Dio in Bestform. Fast schon wie ein Raketenstart vom Autoscooter direkt ins All. Also haltet euch fest, liebe Leute, der Musikexpress fährt jetzt durch zwei Klangwelten in einer Runde.

Vom epischen Achterbahngewitter jetzt wieder weiter. Hier kommt die Geisterbahn der Rockgeschichte. Mayblitz, eine britisch-kanadische Band, kurzlebig, aber mit For Madmen Only aus dem Jahr 1971 haben sie sich in die Psychedelic-Annalen eingebrannt. Fassgitarren, schräge Riffs, der perfekte Sound für alle, die beim Breakdancer lieber die Augen zumachen. Und dann Eric Burdon, die markante Stimme der Animals. Mit Tobacco Road verneigt er sich vor einem uralten Blues-Klassiker, den er in den späten 60ern voller Seele und Dreck neu aufgeladen hat. Von der Hippie-Kirmes bis zum Hardrock-Zelt. Zwei Nummern, die das Karussell noch ein Stückchen schneller drehen lassen. Also, Köpfe einziehen. Hier wird's jetzt wild auf Radio Haspel im Musikexpress mit Brady.

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1: Ihr hört den Musikexpress auf Radio Aspe mit Brady und ich habe eine Bitte, nicht die Hände in die Höhe strecken, sonst haut euch das Gitarrenriff um. Status Quo mit Mean Girl, ein Song aus den frühen 70ern, bevor sie zu den Dauerrockern mit Rocking All Over the World wurden. Rau, direkt, pubrockig. Wie ein Breakdance-Fahrgeschäft im Dauerloop. Danach wird's filigraner. Roger McGinn, Ex-Birds-Frontmann, serviert mit Someone to Love 1977 eine forkige Nummer mit West Coast Glanz. Vom scheppernden Q-Sound zum sanften Amerikaner. Das ist wie vom Autoscooter direkt in die Riesenradkabine steigen. Zwei Stimmungen, ein Express und du sitzt mittendrin hier in Radio Haspers Musikexpress.

Jetzt einmal abbiegen in Richtung Forkzelt. The Dubliners bringen mit Chief O'Neill's Favorite pure irische Lebensfreude ins Spiel. Fiddle, Flöte, Pint in der Hand, das Ding klingt wie ein Karussell in einem irischen Pub. Kaum ausgestiegen, schon geht's ins Rocktheater. Meatloaf 1977 mit You Took the Words Right Out of My Mouth. Jim Steinmans bombastisches Songwriting trifft auf eine Stimme, die ganze Kirmesplätze füllt. Der Dialog am Anfang? Absoluter Kult. Dieser Song war der Grundstein für Meatloafs späteren Megaseller Bat Out of Hell. Also, vom Guinness zur Achterbahn, der Musikexpress nimmt keine Umwege hier auf Radio Haspe.

Zum Finale dürft ihr noch einmal die Hände in die Luft strecken. Ja, diesmal ist es nicht so gefährlich wie vorhin bei Status Quo. Der Musikexpress fährt in den Sternenhimmel. Uriah Heep 1975 mit Seven Stars. Ein Stück vom Album Return to Fantasy. Das zeigt, wie stark die Band zwischen Hard Rock und Prog pendelte. Keyboardwende, treibender Groove und ein Text, der mehr Mystik hat als die Wahrsagerin im Jahrmarktszelt da hinten. Die Nummer war nie ein Single-Hit, aber unter Fans ein echter Geheimfavorit. Und genauso wollen wir euch auch verabschieden. Nicht mit dem Offensichtlichen, sondern mit einem Song, der funkelt wie ein Riesenrad in der Nacht. Danke fürs Mitfahren, das war der Musikexpress auf Radio Aspe. Ich bin Brady und ich sage, bei der nächsten Runde wieder einsteigen und festhalten. Doch jetzt erstmal Uriah Heep mit Seven Stars.

0: Ну, хорошо.
1: Вот хорошо.
2: Hallo ihr da draußen, willkommen bei Solar Music Ausgabe 38 bereits. Los ging's mit einem kleinen Geheimtipp, die Unbekannten und ihr Track Radio War. Die Band soll den Song in einem Proberaum geschrieben haben, während draußen ein Gewitter das Radio zum Rauschen brachte. Daher der Titel. Der Song verbindet rauen Garagenrock und eingängige Refrains. Er ist kurz, prägnant und mit einem Gitarrenriff, das im Ohr klebt. Lokal ein kleiner Hit in Szeneradios, somit für Radio Haspe perfekt als Opener. Jetzt folgt ein Stilwechsel. The Black Crowes, US-Southern-Rock-Veteranen, bekannt für rauchige Vocals und bluesige Gitarren. Eros Blues ist ein melancholische Bluesnummer mit Soul im Herzen. Angeblich entstand dieser Song nach einer langen Tournacht, als die Band in einer Motel-Lobby alte Bluesplatten hörte. Ein mächtiges, pageartiges Brachialriff prägt den Song, eine klare Reminiszenz an Led Zeppelin. Wer auf klassische Gitarrensoli steht, findet hier feine Handarbeit. Also Augen zu, zurücklehnen und den Groove spüren.

Und jetzt, liebe Hörer, wird's richtig kosmisch. Wir eröffnen jetzt bei Solar Music die Tür zu einem Raum, der nicht aus Beton, sondern aus Klang gebaut ist. Ein Raum, in dem die Luft nach Räucherstäbchen, alten Teppichen und Abenteuer riecht. Wir reisen zurück ins Jahr 1974 zu Cian und ihrem spirituellen Trip Kali. Cian stammt aus Deutschland, genauer gesagt aus der Rhein-Neckar-Region rund um Mannheim, Ludwigshafen da so. Und die nahmen den Song 1974 in den legendären Dirks-Studios auf, wo damals gefühlt jeder zweite Krautrock-Meilenstein entstand. Und Kali ist genauso ein Stück. Sitar, Tambura, Mellotron, dazu freischwebende Percussion, das ist weniger ein Song, mehr eine kleine Klangreise. Wenn du jetzt noch Platz im Kopf hast, dieser Track füllt ihn mit Klanglandschaften. Viel Spaß mit Cian und Kali.

Und noch eine kleine, glitzernde Klangreise beginnt. Ein schwebender Ballon aus Neonlicht hebt ab und trägt den Hörer in die frühen 80er, dorthin, wo Synthesizer wie Sonnenaufgänge klangen und Gitarren so glatt waren, dass man sich darin verlieren konnte. Über den Dächern von New York öffnet sich ein Studio voller Magie. Pepe Castro singt mit der Leichtigkeit einer Wolke. Bob Kulick legt ein Gitarrenriff hin, das sich wie ein warmes Kissen anfühlt, und Duff Katsaros drückt eine Taste, die ein Portal aus Licht und Klang öffnet. Durch dieses Portal gleitet man hindurch, Farben pulsieren, die Welt wird weich, rund und frei. Ein Flüstern schwebt im Raum, Falling in Love. Alles schwingt im Rhythmus, wie ein kleiner Spaziergang über einen Regenbogen. Dann setzt der Klangballon wieder sanft auf der Erde auf. Das Gefühl bleibt, ein leises Lächeln, ein warmer Funke. Balance mit Falling in Love.

Und jetzt, liebe Freunde, gibt's einen kleinen Ausflug in die deutsche Jazzbeat-Szene der frühen 60er Jahre. Das Yoko Def Sextett, gegründet von Jochen Yoko Schulte-Eldick, war einer jener Formationen, die Swing, Beat und humorvolle Leichtigkeit zu einem eigenen Stil vermischten. Ihr Titel Stapellauf, erschienen 1964 auf dem Album Yoko Def Sextett, spielt auf, klingt genauso wie der Name verspricht, wie ein musikalisches Schiff, das langsam ins Wasser gleitet. Die Bläser glänzen wie frisch poliert Reling, das Schlagzeug plätschert wie Hafenwasser und der Bass schaukelt sanft im Rhythmus. Die Band war damals vor allem in Clubs und Studentenkellern im Westen Deutschlands aktiv und genau diesen Charme hört man hier. Ein kleiner, swingender Stapellauf, bereit zum Ablegen. Das Yoko Def Sextett mit Stapellauf.

Der Stapellauf ist ein schöner Augenblick. Arbeit, viele Monate davor. Das Ziel, der Stapellauf.

Jetzt wird's düster, roh und wunderbar schmutzig. The Dead Weather, die Supergroup um Alison Mosshart, Jack White, Dean Fertitta und Jack Lawrence liefern mit Blue Blood Blues einen ihrer härtesten Tracks. Die Band entstand 2009 in Nashville. Ein Projekt aus Tourlaune, Soundcheck-Jams und purer Energie, das Garage-Rock, Blues und psychedelische Dunkelheit miteinander verschmilzt. Blue Blood Blues erschien 2010 auf dem Album Sea of Cowards und ist ein echter Druckpunkt. Fassbass, Sabbath-artige Gitarren und Jack White, der hier nicht an den Drums bleibt, sondern den Gesang übernimmt. Inhaltlich geht's um emotionale Überforderung, Selbstverlust und den Wunsch, einfach zu verschwinden. Ein intensiver, dunkler Trip. Hier sind The Dead Weather mit Blue Blood Blues.

Ihr seid immer noch bei Radio Haspe und ihr hört immer noch die 38. Ausgabe von meiner Lieblingssendung Solar Music, in der ich euch Musik aus meinem Plattenschrank vorstelle. Da habe ich jetzt was ganz Wildes, Lautes und ein bisschen Gefährliches gefunden. Denn Lone Justice zeigen in Ways to be Wicked, wie viele kreative Wege es gibt, jemanden in den Wahnsinn zu treiben. Der Song stammt aus ihrem Debütalbum von 1985, geschrieben von niemand Geringem als Tom Petty und Mike Campbell. Und ganz ehrlich, man hört sofort, dass hier zwei Meister des freundlich giftigen Songwritings am Werk waren. Lone Justice, die Country-Rock-Band aus Los Angeles, war damals so etwas wie ein musikalischer Tornado. Inhaltlich geht's um eine Beziehung, die ungefähr so gesund ist wie ein Cheeseburger aus dem letzten Festivalzelt. Viel Drama, viel Schmerz und trotzdem bleibt man irgendwie dran. You Know So Many Ways to Be Wicked ist im Grunde die charmante 80er-Version von Du machst mich fertig, aber ich komm trotzdem wieder. Ein treibender, wilder Mix aus Country, Rock und purer Energie. Hier sind Lone Justice mit Ways to Be Wicked.

Half Man, Half Biscuit. Die legendäre Indie-Satire-Band aus Birkenhead veröffentlichte National Shite Day 2008 auf ihrem Album CSI Ambleside. Die Band um Sänger Nigel Blackwell ist seit den 80ern dafür bekannt, Alltagsfrust, Popkultur und britische Absurditäten mit trockenem Humor zu vermischen. National Shite Day ist im Grunde ein Tagebuch eines komplett missratenen Tages. Überfüllte Busse, nervige Leute, schlechtes Wetter, dubiose Begegnungen. Alles verpackt in bissigen Zeilen, die gleichzeitig wehtun und zum Lachen bringen. Musikalisch bleibt die Band ihrem Stil treu. Kantiger Indie-Rock, minimalistisch, aber mit maximaler Textwirkung. Der Song ist eine Art Hymne für alle, die schon mal dachten, heute läuft einfach gar nichts. Und genau deshalb ist er Kult. Ein scharfes, witziges Porträt britischer Tristesse, das erstaunlich viel Spaß macht.

Winning von The Sound erschien 1981 auf dem Album From the Lion's Mouth. Die Band um Sänger Adrian Borland gehört zu den wichtigsten, aber oft unterschätzten Vertretern des britischen Post-Punk. Intensiv, ehrlich, kompromisslos. Winning ist einer ihrer markantesten Songs. Treibende Drums, schneidende Gitarren und Borlands Stimme, die zwischen Trotz und Verletzlichkeit pendelt. Der Text wirkt wie ein Manifest gegen Selbstzweifel. Kein triumphaler Sieg, sondern ein stiller innerer Widerstand. Die Zeile »I'm not losing« wurde später zu einem der meistzitierten Momente der gesamten Post-Punk-Ära. Musikalisch mischt der Track düstere Atmosphäre mit melodischer Klarheit, typisch für den Sound von The Sound, die trotz Kritikerlob nie den kommerziellen Durchbruch schafften. Hier sind The Sound mit »Winning«. Für euch hier bei Radio Haspel.

Es folgt ein echter Klassiker aus der amerikanischen Melodic-Rock-Szene der späten 70er. Shooting Star mit Last Chance erschienen 1980 auf ihrem selbstbetitelten Debütalbum. Die Band aus Kansas gehörte zu den frühen US-Acts, die Arena-Rock, AOR und eine Prise Midwestern-Melancholie miteinander verbanden. Produziert wurde das Album von Gus Dudgeon, der zuvor mit Elton John gearbeitet hatte, und genau diese Mischung aus Druck und Drama hört man hier. Last Chance ist ein Song über verpasste Möglichkeiten, über den Moment, in dem klar wird, wenn jetzt nichts passiert, dann war's das. Die Lyrics drehen sich um den letzten Versuch, jemanden zurückzugewinnen. Ein emotionaler Countdown, getragen von Gary Wests markanter Stimme und den typischen Shooting Star Gitarren, die gleichzeitig kraftvoll und melancholisch wirken. Viel Spaß mit Shooting Star und Last Chance.

Boulevard? Nein, nein, nein, das heißt nicht toter Polizist. Die kanadische AOR Band ist gemeint, denn sie veröffentlichte 1988 ihr Debütalbum Never Give Up. Ein Album, das so glatt produziert ist, dass man darauf Schlittschuh laufen könnte. Der Track selbst ist eine Mischung aus Synthesizer-Glanz, Arena-Rock und diesem typischen Wir-schaffen-das-Vibe, den nur die späten 80er so hinbekommen haben. Die Band war damals bekannt für butterweiche Melodien, perfekt geföhnte Haare und Gitarrenriffs, die klingen, als würden sie mit einem Lächeln gespielt. Inhaltlich geht's um Durchhalten, Dranbleiben und darum, dass selbst der schlechteste Tag mit einem guten Refrain gerettet werden kann. Also dranbleiben bei Boulevard und Never Give Up. Gib niemals auf.

Der Titel Tell Me What You Want stammt aus dem selbstbetitelten Debütalbum der US-Rockband Zebra oder Zebra, das 1983 erschien und in den USA Goldstatus erreichte. Zebra wurde 1975 gegründet und ist bekannt für ihren Mix aus Hard Rock, Progressive Rock und markanten Falsett-Vocals, die Randy Jackson zu einem unverwechselbaren Frontman machten. Der Song gehört zu den stärksten Tracks des Albums. Kraftvolle Gitarren, treibende Drums und ein melodischer Refrain, der typisch für den frühen 80er Rock ist. Inhaltlich dreht sich Tell Me What You Want um Kommunikation, Erwartungen und den Wunsch nach Klarheit in einer Beziehung. Ein direkter, emotionaler Appell, verpackt in energiegeladenem Rocksound. Das Debütalbum brachte Zebra in die US-Rockcharts und machte die Band zu einem festen Bestandteil der frühen MTV-Ära. Tell Me What You Want ist bis heute einer ihrer bekanntesten Songs und ein Klassiker für Fans von melodischem Hardrock. Also, aufdrehen, die Nachbarn werden sich freuen.

Eine kleine Hörer-Wissensfrage. Wer ist bekannt für seine Arbeit an den Alben von den Beatles, Abbey Road und Pink Floyd's The Dark Side of the Moon? Na klar, Tontechniker Alan Parsons. The Telltale Heart stammt vom Konzeptalbum Tales of Mystery and Imagination von 1976, dem Debüt des Alan Parsons Project. Das Album basiert vollständig auf den Geschichten von Edgar Allan Poe und dieser Track interpretiert die berühmte Kurzgeschichte The Telltale Heart musikalisch. Gesungen wird der Song von Arthur Brown, ihr wisst, The God of Hellfire, bekannt für seine theatralische, fast wahnsinnige Stimme, perfekt für die Rolle des unzuverlässigen Erzählers, der in Poes Geschichten langsam dem eigenen Gewissen verfällt. Musikalisch mischt der Track Progressivrock, Orchesterarrangements und dramatische Vokalausbrüche, die die psychische Zerrüttung der Figur widerspiegeln. Inhaltlich geht es um Schuld, Paranoia und den Zusammenbruch der eigenen Wahrnehmung. Der Erzähler behauptet, geistig völlig gesund zu sein, während er gleichzeitig von einem imaginären, immer lauter schlagenden Herzen verfolgt wird. Der Song übersetzt diese innere Panik in schnelle Rhythmuswechsel, aggressive Gitarren und orchestrale Spannungsbögen. The Telltale Heart gilt als einer der intensivsten Momente des Albums und zeigt, wie das Alan Parsons Project Literatur, Rock und Klangdramaturgie zu einem atmosphärischen Mini-Hörspiel verbindet. Alan Parsons Project mit The Telltale Heart.

Nun habe ich für euch einen Song, der ist wie ein flammender Horizont. Eyes of Fire bildet den epischen Abschluss des Rainbow-Albums Straight Between the Eyes aus 1982. Die Band um Ritchie Blackmore und Jolene Turner zeigt hier ihre dramatischste Seite. Ein Mix aus Hardrock-Wucht, orientalisch angehauchten Melodien und einer Atmosphäre, die wirkt, als würde sich ein Sturm aus Licht und Schatten zusammenziehen. Die Gitarrenlinien brennen sich wie Funken in den Sound, während die Keyboards eine mystische Kulisse schaffen, die fast filmisch wirkt. Jolene Turners Stimme trägt den Song wie ein Ruf aus einer anderen Welt. Intensiv, warnend, voller Druck. Inhaltlich geht es um Erkenntnis, Gefahr und den Moment, in dem man spürt, dass etwas Größeres auf einen zukommt. Die Eyes of Fire stehen sinnbildlich für Wahrheit, die man nicht mehr ignorieren kann. Ein dramatischer, atmosphärischer Höhepunkt der frühen 80er Rainbow-Ära. Hier sind Rainbow mit Eyes of Fire.

In den frühen 80ern, als der kanadische Hardrock gerade seine eigene Identität zwischen Arena-Glanz und roher Energie fand, tauchte eine Band auf, die diesen Sound wie kaum eine andere verkörperte. Coney Hatch. Auf ihrem Debütalbum von 1982 findet sich ein Song, der wie ein kleiner Motor für Durchhaltevermögen funktioniert. He's a Champion. Die Geschichte beginnt nicht mit einem Helden, sondern mit einem Gefühl. Dem Moment, in dem klar wird, dass jemand immer wieder aufsteht, egal wie oft er hinfällt. Der Champion ist keine Sportfigur, sondern ein Symbol. Jemand, der sich durchkämpft, der loyal bleibt, der nicht aufgibt, selbst wenn alles dagegen spricht. Am Ende bleibt ein Song, der zeigt, warum Coney Hatch damals mit Größen wie Iron Maiden tourte. Authentischer Hardrock, melodisch, direkt und voller Energie. Ein kleiner, aber kraftvoller Klassiker ihrer frühen Phase. Coney Hatch mit He's a Champion.

0: Springen wir von Kanada nach Deutschland. Da habe ich ein Lied gefunden, das ist wie ein stiller Atemzug. Sommertag von Gisbert von Kniphausen, erschienen 2008 auf seinem selbstbetitelten Debütalbum, fängt diese besondere Mischung aus Leichtigkeit und Melancholie ein, die seine Songs so unverwechselbar macht. Die Musik beginnt zurückhaltend. Akustische Gitarre, ein weicher Rhythmus, viel Raum zwischen den Tönen. Gisbert erzählt von einem Sommertag, der eigentlich hell sein müsste, aber trotzdem einen Schatten trägt. Es geht um das Gefühl, dass die Welt da draußen strahlt, während innen etwas Schweres bleibt. Sommertag zeigt, warum Gisbert zu Kniphausen zu den wichtigsten deutschen Songpoeten der 2000er wurde. Seine Texte wirken wie kleine Beobachtungen, die plötzlich groß werden, und seine Musik schafft eine Atmosphäre, die gleichzeitig tröstet und nachdenklich macht. Ein stiller, wunderschöner Moment deutscher Indie-Melancholie. Gisbert zu Kniphausen mit Sommertag.
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Manchmal braucht es keinen großen Ort, um eine große Geschichte zu erzählen. Delmenhorst von Element of Crime, erschienen 2005 auf dem Album Mittelpunkt der Welt, ist genauso ein Lied. Ein kleiner Schauplatz, der plötzlich zum Spiegel für all die Momente wird, in denen das Leben ein bisschen schief hängt. Die Musik bleibt typisch für die Band. Ruhiger Indie-Folkrock, getragen von Sven Regeners unverwechselbarer Stimme, die jede Zeile so singt, als wäre sie halb Erinnerung, halb resigniertes Schulterzucken. Der Song beschreibt einen Menschen, der sich in einer Mischung aus Alltagsmüdigkeit, Sehnsucht und leiser Selbstironie verliert. Delmenhorst wird dabei nicht zum Ziel, sondern zum Symbol. Ein Ort, an dem man landet, wenn man eigentlich nirgendwo anders hingehört. Zwischen Trompete, Gitarre und dieser melancholischen Wärme entsteht ein Bild von jemandem, der sich selbst nicht ganz im Griff hat, aber trotzdem weitermacht. Mit Humor, mit Herz, mit einem Blick für die kleinen Tragikomödien des Lebens.

ein neugieriger Vogel über der Szene, während die Gitarren den Boden bereiten, auf dem die Geschichte wachsen kann. Das Tipo-Haus wirkt wie ein Ort, den man nicht einfach betritt, sondern betritt, weil er einen ruft. Ein altes Gebäude voller Erinnerungen, voller Geschichten, die sich wie Staub in den Sonnenstrahlen bewegen. Und Ian Anderson erzählt nicht nur, er malt. Mit jeder Zeile entsteht ein Bild, das gleichzeitig real und traumhaft ist, wie ein Ort, den man nur in einem besonders klaren Sommertraum findet. Ein kleiner, psychedelischer Spaziergang durch Geschichte, Erinnerung und Jazz-Vortal-Magie. The Tipu House.

Der Titel The Ghouls stammt vom 2006er Album, das heißt The Trials of Van Acupente, dem Werk, das Midlake international bekannt machte. Die Band aus Denton in Texas verbindet hier Indie-Folk, Softrock-Elemente und eine warme, analoge 70er-Ästhetik. Der Song erzählt in ruhiger, bildhafter Form von inneren Schatten und Erinnerungen, die wie Ghouls auftreten, nicht als Horrorfiguren, sondern als poetische Metaphern für Vergangenen, das einen begleitet. Tim Smiths melancholische Stimme, gedämpfte Drums, weiche Gitarren und Flötenlinien schaffen eine Atmosphäre, die gleichzeitig nostalgisch und leicht unheimlich wirkt. Ein kurzer, stiller Moment aus Midlakes naturverbundenem Folkkosmos. The Ghouls.

Ein Beat setzt ein wie ein Fuß auf weichem Waldboden und plötzlich öffnet sich eine kleine bunte Welt, in der alles ein bisschen schwebt. Trigger Hippie klingt, als hätten ein paar freiheitsliebende Seelen ihre Instrumente im Kreis abgelegt, tief durchgeatmet und beschlossen, dass Musik heute einfach passieren darf. Die Gitarren funkeln wie Sonnenstrahlen durch Blätter, der Groove rollt entspannt dahin und die Stimmen wirken, als würden sie Geschichten erzählen, die irgendwo zwischen Lagerfeuer, Tagtraum und einem leicht verrückten Roadtrip entstanden sind. Nichts ist laut, nichts ist hektisch, alles fließt. Trigger Hippie wird zu einem kleinen Trip in eine Welt, in der man die Schultern fallen lässt, die Farben heller werden und der Rhythmus sagt, lass los, tanz ein bisschen, fühl dich frei. Gute Wahl für den Ausklang einer Sendung, beruhigend und doch präsent. Ein kurzer Hippie-Moment voller Leichtigkeit. Trigger Hippie von Moshiba.

Was ist passender für das Ende der heutigen 38. Solar Music Ausgabe als Finally George mit seinem Song Long Way Home? Ein leuchtender Pfad öffnet sich wie ein schimmernder Gedankenweg, weich und violett im Abendlicht. Finally George legt sanfte Synthesizer-Flächen darüber, die wie Nebel über einem stillen See schweben. Die Gitarre zeichnet feine Linien in die Luft und die Stimme klingt, als würde sie einen inneren Kompass suchen. Long Way Home wird zu einer kleinen Reise nach innen, ein Heimweg, der nicht gerade ist, sondern voller Erinnerungen, Farben und leiser Sehnsucht. Jeder Klang wirkt wie ein Hinweis darauf, dass Ankommen manchmal bedeutet, sich selbst wiederzufinden. Ein kurzer, psychedelischer Trip aus Licht und Gefühl. Finally George, am Ende unserer heutigen Sendung mit Long Way Home. Wir hören uns.

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1: Licht aus, Radio an, Spot an, auf euch. Ich begrüße euch und ihr ruft zurück. Hallo Yoshi. Ja, so klappt das doch mit uns hier bei Radio Haspe. Ihr seid bei Hot and Blue Nummer 80 angehangt. Ja, 80 Sendungen habe ich jetzt dann schon am Start hier. Und ich beginne mit einer Band, die ich schon eigentlich fast vergessen hatte, mit Chalice und Twisted Lover. Das geht mal ganz gut rein, finde ich. Ihr auch, oder?

Fast 10 Jahre blieben sie in Europa unbekannt. Eigentlich hatte sie keiner so auf dem Zettel, aber es gab ja den Rockpalast, die Kultsendung schlechthin, und dann traten sie auf und eroberten Europa, speziell auch Deutschland. Kein geringerer als ZZ Top. Die Herren Texaner mit den langen Bärten und ihrer fantastischen Musik. Hier sind sie nun, ZZ Top mit Masters of Sparks. Freut euch drauf!

Er glaubte von sich selbst, die Wiedergeburt von Jimi Hendrix zu sein, und er war wirklich ein außergewöhnlicher Gitarrist. Kein geringer als der Kanadier Steve Ray Vaughan. Er hatte den Blues in sich und das hat aber auch sein Leben so verändert. Denn Alkohol, Drogen, das waren so seine Sachen, die ihn krank machten, und letztendlich verstarb er dann viel zu früh. Ich habe hier von Steve Ray Vaughan ausgesucht für euch eine klasse Nummer, nämlich The Sky is Crying. Nehmt Abschied von einem ganz großen Musiker und freut euch auf weitere Musik hier bei Hall & Blue, Ausgabe 80, wie immer, Radio Hatzpe mit dem Yoshi am Mikrofon.

Unsere freundlichen Nachbarn im Norden, die Dänen, nettes Völkchen, haben auch viele tolle Sachen, nur eins sollte man nicht probieren, deren Bier namens Faxe. Gab es damals so in 1-Liter-Dosen. Das war 1 Liter Kopfschmerzen abgefüllt. Boah, das Zeug war, naja, ist egal. Wollen wir nicht so lange jetzt jammern, sondern hören wir uns den Diamond Head an. Vielleicht haben sie ja Faxe getrunken, um so gut drauf zu sein. Hier sind sie mit M.I. Evil. Sie vielleicht nicht, aber auf jeden Fall Faxe. Kinders, merkt euch das, was ich euch sage. Der Yoshi ist alt genug für solche Erfahrungen.

Vier Briten, die in Deutschland ihre neue Heimat gefunden hatten, die Musik machten, die fantastische Lichtshows hatten, das war eine alte Anlage von Pink Floyd und bis zum heutigen Tage würde nämlich der Roy noch leben, mit Sicherheit ganz oben mitmischen würden. Gemein sind die Band Nektar und Roy, der Gitarrist, Kopf und Sänger, ist leider viel zu früh gegangen. Aber ich habe sie hier noch einmal vom Jahre 2001 von ihrem Album und ich habe den Song ausgesucht, denn No, richtig schöne, tolle Nektarmusik.

Gary Hughes, der Kopf der britischen Hardrock- und Progressivrockband 10, hab ich jetzt hier am Start, nicht verwechseln mit dem Glenn Hughes, kennt man ja auch natürlich. Gary Hughes hatte ein Solo abgenommen, ging um das Thema König Artus. Ja, ist ja bei den Briten sehr beliebt, aber nicht nur bei den Briten. Hier habe ich den Song ausgesucht, Lies. Gary Hughes für euch hier auf Radio Hasper mit Lies.

ein amerikanischer musikalischer Dreiklang der 70er Jahre, für den mich immer begeistert hat. Das waren Toto, Journey und Boston. Erstgenannte habe ich jetzt ausgesucht, mit ihrem Song I Won't Hold You Back. Das ist einfach fantastische Musik, die Toto so über Jahrzehnte lang bekannt gemacht haben, beliebt gemacht haben und ich immer wieder gerne gesehen habe. Freut euch mit mir auf Toto hier bei Radio Haspel, der Yoshi.

Es waren die Osterfeiertage 1992. Ich verbrachte meinen ersten Urlaub in Schottland bei meinem Freund und späteren Trauzeugen Billy Smith und seiner Familie. Auf einer Rundfahrt hörten wir natürlich wieder im Auto Radio und dann kam die Meldung, die uns doch ziemlich schockierte. Kurt Cobain hatte sich das Leben genommen. Depression, das ist so ein Thema, kann ich euch viel drüber erzählen, aber für mich war das damals, auch wenn es nicht so unbedingt meine Musik war, doch ein ziemlicher Schock. Ein junger, erfolgreicher Musiker und welche Schmerzen muss er gehabt haben, um keine andere Lösung zu finden. In Erinnerung an einen wirklich tollen Musiker und ich hätte mir noch viel, viel Kraft gewünscht, um das alles zu überstehen. Nirvana mit Come As You Are. Mein tiefes Mitgefühl.

Ein Band, die ich wirklich auch ins Herz geschlossen habe und sehr gerne höre, das sind Evanescence. Ist das nun Gothic Metal oder nur Gothic, ist mir persönlich eigentlich egal. Für mich gibt's eigentlich nur zwei Musikarten. Gute und schlechte. So, und sie zählen zu den absolut guten. Hatte ich auch schon bei Auf den Ohren und ihr habt sie auch schon mal gewählt bei DFD. Klar, das ist eine tolle Musik, das ist wirklich was reinhaut und ich habe hier den Song ausgesucht, Bring Me to Life. Hier auf Hot and Blue, Ausgabe 80.

Nachdem Uriah Heep 1982 wieder auferstanden waren mit Pete Goldberg-Sänger, gab es zuerst Abominok und dann gab es 1983 Head First, die zweite LP oder beziehungsweise CD später mit Pete Golby. Und da ich weiß, dass Pete Golby uns zuhört, wir haben einiges auf eine Musik von ihm bekommen, stehen noch im engen Kontakt mit ihm, habe ich extra was von Uriah Heep aus seiner aktiven Uriah Heep-Zeit, nämlich Weekend Warriors von Uriah Heep. Peter, best wishes to you und natürlich an alle Freunde hier von Radio Haspel. Euer Yoshi!

Den Abschluss für heute, für die 80. Ausgabe von Heiden Blumen, macht die Band Shock Paris. Und der Titel ist Programm, denn wir erinnern uns auch an vieles, wenn wir Musik hören. Ja, Shock Paris hier mit Memories und ich verabschiede mich für heute. Es sind weitere Sendungen in Planung, es laufen weitere Sendungen, nicht nur von mir, sondern auch von meinem Kollegenteam. Und ich freue mich, dass ihr immer wieder Radio Haspe einschaltet und ich freue mich drüber, wenn ihr auch mal unseren YouTube-Kanal euch anguckt. Da ist nämlich sehr vieles drauf, das ist unser lebendiges Archiv. Ich danke euch allen und sag mal bis zum nächsten Mal, euer Yoshi.

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1: Ja, schaut auf die Uhr, es ist 19 Uhr, hier ist Radio Haspe, hier ist 3 für dich. Hier sind Pradi und Joschi im Doppelpack mit euren Musikwünschen. Wir beginnen zwischen Oktober und April ab 19 Uhr, damit ihr die dunkle Jahreszeit vernünftig übersteht. Und vielleicht bleiben wir ja bei diesen Terminen. Wir werden sehen, wie sich das entwickelt und wie unsere Hörerinnen und Hörer dazu stehen. Also, ihr seid die Entscheider, wir sind die Sprecher. Und damit fangen wir auch gleich mal an. Ich spreche mal die Wünsche vom Jörg aus. Schön, dass du wieder am Start bist. Du hast uns 6 Musikwünsche geschickt, von denen ich 3 wunderbar ausgewählt habe und zu denen du folgende schreibst. Los geht's mit Udo Lindenberg und Sie brauchen keinen Führer. Du sagst dazu: Muss man da heutzutage noch sagen, warum dieser Song nach über 40 Jahren aktueller ist als zuvor? Nein, Jörg, muss man nicht. Deswegen habe ich ihn auch ganz an den Anfang gestellt. Weiter geht's bei dir mit Nils Lofgren und No Mercy. Und du schreibst: Zuerst habe ich ihn mal bei einer der legendären Rockpalastnächte als Opener gesehen, wo er auch schon mal einen Salto auf dem Trampolin bei einem seiner Soli hingelegt hat. Er ist nicht nur Begleitmusiker bei Bruce Springsteen, sondern auch ein toller Solomusiker. Hören wir rein. Und dann sagst du: Jetzt mal Folk aus den 70ern, melodisch und schön, genug Rock für heute. Das sind die ersten Musikwünsche für dieses Wochenende. Du willst das Alphabet ja durchgehen. Wir sind bei L. Wir sind gespannt, was zum M kommt im November. Gleich gibt's den Joschi auf die Ohren und Musikwünsche von. Wir werden's erfahren. Ach so, ja, ich soll euch noch schön grüßen. Unsere KI 42 ist natürlich auch da. Und der Hinweis gleich vorab: Die Fragen werden natürlich durch KI beantwortet. Und jetzt Musik ab für Jörg.

Geehrtes Hörerpublikum, wir freuen uns, dass ihr wieder dabei seid. Wenn es heißt, drei für dich, hier ist die Oktoberausgabe. Und kurze Bemerkung zum Jörg, ich bin mal gespannt, ich habe so ein Gefühl, als wir öfters von ihm zu hören bekommen und nicht nur alphabetisch von L, M und so weiter geht. Aber das wisst ihr ja, also das Alphabet. Ich hingegen freue mich, hier euch präsentieren zu dürfen zum dritten Mal unseren Pete Golby, Ex-Uraheep, Extra-Pete-Sänger. Und er schreibt für uns for the third time, thank you. Ich weiß, er weiß das sehr zu schätzen, dass er hier seine Wünsche mitteilen darf. Wir freuen uns natürlich über so einen illustren Gast. Und hier sind die Wünsche von Pete. Uraheep, Stay on Top vom Album Head First. Dann Pete Golby von seinem Solo-Album I Built This House. Und nochmal Uraheep vom Album Rockarama Hardex City. Hiermit starte ich hier den heutigen in den Oktober rein und ich übergebe direkt weiter gleich an den Brady, der uns die nächsten Wünsche hier anheimbringt. Herzlich willkommen!

0: Das war Yoshi mit den Wünschen für Pete. Jetzt geht's weiter mit Uta. Schön, dass du heute auch mit an Bord bist und uns den Radioabend hier mit deinen Wunschtiteln bereicherst. Ich habe deine drei Kracher am Start und das ist mal so richtig ein feiner Ritt durch die Rock- und Popgeschichte. Wir fangen an mit einer echten Chamäleon-Ikone. 1977 schickte David Bowie mit Sound and Vision einen minimalistischen Geniestreich von seinem legendären Album Low in den Äther. Dieser Song atmet puren Pioniergeist und zeigt Bowie in absoluter Bestform zwischen Synthie-Klanglandschaften und Pop-Avantgarde. Von der britischen Kunst-Pop-Legende springen wir direkt in die volle Ladung US-Stadionrock. Kiss brachte 1983 mit Lick It Up die Verstärker zum Glühen. Und das erste Mal ohne ihre ikonischen Masken, aber mit umso mehr roher Energie. Es wäre nicht dreifüdigt, wenn wir nicht noch einen Titel hätten. Den Abschluss macht eine Band, die 60s wie kaum eine andere geprägt hat. The Doors eroberten bereits 1967 mit Light My Fire die Weltbühne. Die hypnotischen Vocals und der orgelnde Einstieg sind einfach für die Ewigkeit gemacht. Die drei absoluten Meisterwerke für dich, Uta. Genieß den Sound und lass es dir gut gehen. Und jetzt wecke ich unsere 42, denn du hast eine Frage. Ach ja, ich muss die Frage jetzt hier nicht mehr vorlesen. Unsere 42 wird euch alles erklären.
1: Holla die Waldfee, Uta. Du möchtest wissen, ob das Brot nach Eisen schmeckt, wenn man die Flinte ins Korn wirft. Da haben wir doch direkt den ultimativen Albtraum für jede handwerkliche Großbäckerei. Stell dir mal vor, ein völlig frustrierter Jäger schmeißt sein doppelläufiges Schrotgewehr vor lauter Lebensmüdigkeit mitten ins Weizenfeld. 2 Tage später kommt der Mähdrescher vorbei, frisst das Teil samt Visier auf und verarbeitet den Stahllauf zu feinstem metallischem Vollkornmehl. Wenn der Bäckermeister daraus dann ein Bio-Sauerteigbrot knetet, hast du morgens am Frühstückstisch nicht einfach nur einen leichten Eisengeschmack auf der Zunge, da fliegen deinen Amalgamfüllungen direkt die Funken entgegen. Da ziehst du beim Reinbeißen den Magnetismus aus 3 Kilometern Umkreis an, deine Zunge bleibt am Toaster kleben und der Kaugummi danach schmeckt wie ein alter Kettenpanzer der Bundeswehr. Also Uta, wer die Flinte ins Korn wirft, gibt nicht nur auf, sondern liefert auch die härteste Kruste seit Erfindung der Bäckermathematik. Und jetzt? Regler rauf, genug gelabert und Musik ab.

Jo, danke Brady und auch an die KI 42. Vielen Dank für die Frage und Antwort. Und es geht direkt weiter hier mit der Simone. Und Simone lässt uns grüßen und schreibt, die Familie Rocktfader hat seine neuen Boxen und es läuft ja das hervorragende Radio Haspel. Danke euch, das ist fantastisch. Aber wir schauen mal, was ihr gerne hören möchtet über eure neuen Boxen hier beim Papa. Es ist einmal Star One mit Masters of Darkness. Twisted Sisters, ein richtiger Kracher. I Wanna Rock. Und die Purple mit Joel and Turner an den Vocals. Ja, den kennt ihr doch noch, ja? King of Dreams. Diese drei Wünsche für Simone und ihren Daddy, den rockenden Daddy.

Jetzt begrüßen wir Barbara bei 3 für dich. Du bist auch eine Stammhörerin und wir freuen uns immer über deine genialen Wünsche. Los geht's mit der echten Rockgöttin Stevie Nicks. Sie schickte 1981 mit Edge of 17 einen absoluten Kraftakt ins Rennen. Die markante Stimme und das treibende Gitarrenriff, da merkt man sofort, warum sie Musikgeschichte geschrieben hat. Von der kalifornischen Sonne geht es direkt weiter zu den Urvätern des Swamp Rock. Creedence Clearwater Revival brachten mit Have You Ever Seen the Rain eine dieser Hymnen, die einfach sofort unter die Haut gehen und den perfekten Soundtrack für jede Lebenslage liefern. Und den Abschluss für dich macht die Band, ohne die die Popkultur gar nicht existieren würde. The Beatles eroberten 1966 mit Good Day Sunshine die Welt. Dieser Song strahlt einfach pure gute Laune aus und zaubert dir sofort ein Lächeln ins Gesicht. Das sind 3 absolute Meilensteine für dich, Barbara. Mach dein Radio lauter und auf geht's in deine Wünsche hier bei 3 für dich mit Brady, Yoshi und der KI 42.

Ja, aber dir hast du recht, die Barbara gehört wirklich zum Inventar und hat immer tolle Wünsche, das stimmt. Und von Haspe nach Grevensberg ist ein Katzensprung, wisst ihr ja mittlerweile. Und in Grevensberg wartet auf uns Jochen Verrochen. Und er schreibt, wunderbar, dass es euch gibt. DFD heißt doch hier Party. Danke, Radio Haspe. Gerne doch, unser lieber Freund aus Grevensberg, lieber Jochen. Mal schauen, was du dir ausgesucht hast. Als da wären Black Sabbath mit Lonely Everworld. Danach geht's weiter mit Demon's Eye, The Unknown Stranger und zu guter Letzt noch ein Kracher aus der Abteilung Lass es krachen, im wahrsten Sinne des Wortes. Ja, das ist Great White Buffalo von der Band Saxon. Diese drei für den Jochen. Und dann bin ich mal gespannt, was darauf folgt.

Nach diesem Brett von Jochen Sorochen wechseln wir von Gevelsberg nach Haspe und begrüßen Jutta, unsere Hessin aus Hagen, hier bei uns bei 3 für dich. Sie schreibt mit vollem Galopp auf in die neue Ausgabe von 3 für dich. So klasse, Bradi und Joschi. Danke dir, Jutta. Auch deine Wünsche sind wirklich Weltklasse. Wir starten direkt mit einer echten Überraschung und ordentlich Tempo. Green Day überraschten im Jahr 2020 mit einer genialen Coverversion des Blondie-Klassikers Dreaming. Billy Joe Armstrong und die Jungs drückten dem Song ihren ganz eigenen rotzigen Punk-Pop-Stempel auf. Das geht sofort in die Beine. Und von kalifornischer Energie wechseln wir rüber zu zeitlosen Rockharmonien der Extraklasse. Kansas brachten 86 mit All I Wanted einen echten AOR-Geniestreich heraus. Steve Walsh's überragende Stimmlage und diese traumhafte Melodie sind einfach purer Genuss für Kenner. Und den Abschluss macht ein Song, der weltweit wirklich auf jeder Playlist für Gänsehaut sorgt. Journey schickten 1981 mit Don't Stop Believing die wohl bekannteste Mutmacher-Hymne der Rockgeschichte ins Rennen. Der glasklare Gesang und das unverkennbare Piano-Entree, einfach magisch. Jutta, 3 Volltreffer für dich. Dreh das Radio auf, lehn dich zurück, genieß den Sound. Das gibt's nur hier bei uns bei 3 für dich auf Radio Haspe. Und gleich hören wir, wen der Joschi aus dem Hut zaubert.

0: Ja, ich bin jetzt mal gespannt, was auf den wilden Ritt von der Jutta folgt. Die Petra kommt und die Petra aus Essen schreibt uns, ihr guten Radio und Yoshi. Super wie immer. Vielen Dank, Petra, dafür. Und ich sehe schon, du hast wieder drei klasse Wünsche. Das erste, Carrie Lifgren, kennt ihr? Lange Zeit Keyboarder und Gitarrist bei Candice und Kopf der Band, bis er die Band aus verschiedenen Gründen verließ. Das war so in den 80ern. Hier von seinem ersten Soloalbum Whiskey Seed. Danach ein echter Klassiker, ein super Oldie, Neil Young, Heart of Gold. Und zu guter Letzt, jetzt wird's thematisch, nämlich von dem Album Tomato von Yes, Circus of Heaven. Das hat man auch selten hier im Radio, aber wir haben alles. Und dazu noch eine Frage an unsere 42. Ja, mehr kann man nicht verlangen.
1: Grüß dich, Petra. Du möchtest wissen, was denn eigentlich jenseits von Gut und Böse liegt. Da haben wir doch direkt die dickste philosophische Wurst auf den Studiogrill geworfen. Viele glauben ja, das sei ein tiefgründiger Zustand aus Friedrich Nietzsches Gehirnstübchen. Aber in Wahrheit ist das schlicht der Ort, an dem die menschliche Logik schreiend den Notausgang nimmt. Jenseits von Gut und Böse stehst du zum Beispiel Sonntagmorgen um 7 am All-Inclusive-Buffet, wenn sich jemand drei Schnitzel auf ein Schokocroissant stapelt und mit Mayonnaise verziert. Das ist kein Verbrechen mehr, das ist reine Existenzangst. Oder nimm den Versuch, ein schwedisches Regal ohne Aufbauanleitung, aber mit zwei übrig gebliebenen Plastikschrauben im Halbdunkel zusammenzuzimmern. Da drüben auf dieser metaphysischen Wiese gibt es keine Moral, kein Falsch und kein Richtig, sondern nur noch verwirrte Seelen und das leise Rauschen im Blätterwald der Bürokratie. Wenn du also mal völlig frei von gesellschaftlichen Zwängen sein willst, fahr einfach ohne Fahrkarte mit dem Schienenersatzverkehr durch die tiefste Provinz, da bist du direkt mittendrin. Und bevor wir hier jetzt völlig in die tiefen Schluchten der Metaphysik stürzen, drehen wir das Mischpult auf Schicksal und schicken deine Gehirnzellen mit dem nächsten Track direkt in die wohlverdiente Sommerpause.

Dank unserer wunderbaren 42 haben wir jetzt auch die Frage beantwortet, was jenseits von Gut und Böse liegt. Danke für diese Einsendung, Petra, und für deine geilen, genialen Wünsche. Jetzt geht's geil und genial weiter. Elkes Wünsche stehen auf dem Programm und wir starten direkt mit italienischer Metal Power. Wusstet ihr, dass Lacuna Coil ihren Song Nothing Stands in Your Way als absolute Überlebenshymne geschrieben haben? Die Band verarbeitete darin eine schwere Krise und Umbrüche im Aufstellungskarussell und eroberte sich mit der Zeile We Fear Nothing direkt das Motto für Millionen Fans weltweit. Apropos unerwartete Gewalten. Wenn Country-Königin Dolly Parton ein Rockalbum macht, holt sie sich natürlich keinen geringeren als Judas Priest-Legende Rob Halford ans Mikro. Bei Bygones treffen zwei Welten aufeinander, die eigentlich kaum unterschiedlicher sein könnten. Aber die Chemie zwischen Dollys feiner Country-Röhre und Halfords Stimmgewalt ist einfach pures Dynamit. Ja, zum Schluss bleiben wir so ein bisschen bei Judas Priest und haben hier noch ein echtes All-Star-Schwergewicht. Elegant Weapons, das Projekt um Judas Priest-Gitarrist Richie Faulkner, bringt mit Evil Eyes den klassischen unpolierten Heavy Metal zurück, der dir ohne Umwege direkt in die Knochen fährt. Drei epische Kracher für deinen Abend, Elke. Jetzt geht's los, Lautsprecher hoch. Hier ist drei für dich mit Brady, Yoshi und ab und zu auch unserer allwissenden 42.

Ja, Brady, eine Ergänzung noch hier zu Elegant Weapons. Wir haben einen fantastischen Bassisten bei der Band, nämlich Dave Rimmer, besser bekannt auch als Bassist von Uriah seit einigen Jahren. Ein richtig klasse Mann, deswegen darf er auch da mitspielen. Aber jetzt kommen wir erstmal zu den Wünschen von der Tanja. Und Tanja schreibt, große Freude, es ist wieder soweit. Drei für dich, Brad und Yoshi, ihr seid top. Das finden wir richtig toll, darüber freuen wir uns unheimlich und wir können auch ganz ehrlich sagen, Tanja, deine Wünsche auch. Da haben wir nämlich einen Klassiker aus Großbritannien, Budgie mit In For A Kill. Dann wird's ein bisschen gemütlicher, Kingdom Come und Twilight Cruiser, finde ich ein Hammerstück auch. Und zu guter Letzt Pink Floyd mit Keep Talking. Das sind die drei für dich, liebe Tanja. Und weiter geht's mit dem Brady und möglicherweise auch mit der KI.

0: Ihr hört immer noch bei Radio Hasperein und ihr habt immer noch drei für dich auf den Ohren. Und da haben wir auch mal schnell drei Wünsche, die wir ins Saarland zu Conny schicken. Jetzt gibt's mächtig Hardrock und Metal für die Gehörgänge. Wir starten mit einer echten Premiere. Als Van Halen mit dem Song The Dream It's Over ins Studio ging, war das eins der ersten Stücke, die sie komplett im nagelneuen bandeigenen Studio von Eddie Van Halen aufgenommen haben. Dann geht's rüber zu Dokken und Heaven Sent. Wusstet ihr, dass Gitarrenhexer George Lynch bei den Aufnahmen zu dieser Scheibe extrem verkracht mit Sänger Don Dokken war? Die beiden haben ihre Parts teilweise getrennt eingespielt, aber genau diese Spannung hat den Soli diesen absolut unbarmherzigen, scharfen Snap verliehen. Dann wird's nochmal mystisch für Conny. Iron Maiden mit Fear of the Dark. Bruce Dickinson gab später zu, dass er beim Schreiben des Refrains das Gefühl verarbeiten wollte, als Kind im Dunkeln die Treppe hochzurennen, weil man glaubt, etwas jagt einen. Ein Gefühl, das heute ganze Stadien im Chor mitbrüllen. Drei gigantische Rockklassiker für dich, Conny. Da sind die Lautstärkeregler doch bestimmt wieder schnell oben und ab geht's in die Musik. Ach, stopp. Nicht so voreilig, Brady. Die Conny hat noch eine Frage an die 42. Und da unsere 42 manchmal etwas Aussprache gehemmt ist, stelle ich die Frage jetzt einmal vorneweg. Was war zuerst da? Das A-Team oder In-Team? Wir werden es erfahren.
1: Servus Conny, du möchtest wissen, wen es eigentlich zuerst gab. Das A-Team oder In-Team? Da stellst du uns kurz vor der Primetime aber vor eine echte kulturhistorische Zerreißprobe. Auf der einen Seite haben wir vier schießwütige Ex-Elite-Soldaten, die in jeder Folge aus drei alten Wellblechplatten, einem Rasenmäher und 2 Litern Altöl einen voll funktionsfähigen Kampfpanzer zusammenzimmern. Auf der anderen Seite steht das gute alte Thema Intimität, das vermutlich schon die Neandertaler in ihren feuchten Höhlen beschäftigt hat. Allerdings ganz ohne Zigarre im Mundwinkel und ohne B.A. Baracus' massives Goldkettchensortiment. Wenn man genau hinschaut, war das A-Team zwar schon in den 80ern auf allen Röhrenfernsehern unterwegs, aber Intim ging es auf dieser Welt garantiert schon ein paar Jahrtausende früher zu. Obwohl, wer schon mal gesehen hat, wie Hannibal Smith kurz vor dem Showdown seinen berühmten Plan ausheckt, weiß ganz genau, dass echte Leidenschaft manchmal eben doch im Schrottschuppen beginnt. Und jetzt, Regler hoch, genug gelabert und ab zu deinen Musikwünschen.

Drei für dich ist so eine richtige musikalische Weltreise. Nicht nur, dass die Titel aus unterschiedlichsten Ländern kommen, auch unsere Zuhörerinnen und Zuhörer. Das war unsere erste Schalte nach Manchester. Auf dem Weg nach Haspe zurück machen wir einen Zwischenstopp in Venlo. Bei der Familie Junge, also schnallt euch an. Ich habe für euch drei absolute Legendentracks eingepackt, die einfach zeitlos gut sind. Los geht's mit Schwung und Glitzerpower. Wusstet ihr, dass beim Mats Megahit Tigerfeet die Bandmitglieder im Studio tatsächlich die ikonischen Stampfgeräusche auf Holzkisten nachgeahmt haben, um diesen unverwechselbaren treibenden Beat hinzubekommen? Danach drehen wir die Dynamik ein bisschen runter für eine echte Hymne des Morgens. Morning Has Broken von Cat Stevens. Das Witzige daran, Cat Stevens hat die Melodie in einem alten schottischen Gesangbuch entdeckt und sich spontan Keyboard-Legende Rick Wakeman von Yes ins Studio geholt. Wakeman hat das wunderschöne Klavierintro in gefühlt 10 Minuten zusammengeschustert und dafür nicht mal ein richtiges Dankeschön in den Album-Credits bekommen. Dann haben wir noch ein Stück Musikgeschichte, Badge von Cream. Der Song entstand in einer legendären Nacht- und Nebelaktion zwischen Eric Clapton und dem Beatles-Gitarristen George Harrison. Harrison schrieb während der Session das Wort Bridge verschmiert auf einen Zettel. Clapton las wegen der unleserlichen Handschrift fälschlicherweise Badge und schon war, schwupps, der Track mit seinem mysteriösen Namen geboren. Drei zeitlose Songs für euch. Ton an, Füße hoch und auf geht's in die Wünsche für Familie Junge.

Oh, but thank you very much for good, oder? Ihr seht, das ist ja live, das ist ja keine KI, die moderiert, sondern nur die KI, die wir befragen. Hier ist einfach Spaß angesagt und das soll so auch sein. Und deswegen auch von meiner Seite schöne Grüße an die Familie Junger in Venlo. Und ich habe nun die Wünsche von dem Hannes. Hannes kennt ihr, kleiner Scherzbord, und er schreibt, ob Hamburg oder Celle, für Musik ist Radio Haspe die beste Quelle. Ja, das ist unser niedersächsischer Hermann Lünz, möchte ich sagen. Und er hat ausgesucht, oh, das finde ich mal richtig klasse, Hackett und Rothery, beide mit Vornamen Steve, wie wir wissen, Ex-Genesis und ein Marillion-Mann mit The Storm. Zwei Gitarristen, die öffnen alle Chakren, die ihr euch vorstellen könnt. Fantastische Musik. Arena, Tears in the Rain, muss man hier nicht großartig vorstellen. Arena sind sehr beliebt bei uns. Und Scorpions nochmal mit einem richtigen Fass, das sie aufmachen, mit Blackout. Das ist passend hier am Freitag und das macht Spaß.

So, da ist der Yoshi auf dem wohlverdienten Weg in den Feierabend. Ich habe noch eine Moderation für heute. Morgen geht's natürlich weiter. Nicht vergessen, wir sind schon um 19 Uhr bei euch und Sonntag könnt ihr drei für dich in der kompletten Marathonsendung noch einmal ab 14 Uhr genießen. Aber jetzt kommen wir zu Clemens. Heute geht's auf eine wilde Reise durch die Jahrzehnte des Rock und Metal. Wusstest du zum Beispiel, wie Linkin Park bei Castle of Glass den düster melancholischen Sound hinbekommen haben? Sie haben im Studio mit allem herumexperimentiert, was Krach macht. Unter anderem mit echten zerbrechenden Glasscheiben und verzerrten Vocal Samples, die im Hintergrund wie ein fernes Summen klingen. Danach machen wir einen gewaltigen Zeitsprung ab ins antike Schlachtfeld zu den Warkings. By the Blade lassen die vier maskierten Krieger um Sänger The Tribune mächtig die Muskeln spielen. Das Witzige an der Truppe, sie behaupten steif und fest aus dem Jenseits zurückgekehrt zu sein, um den echten Power Metal zu retten. Und wenn man diesen brachialen Riffsturm hört, glaubt man ihnen das glatt. Der letzte Song für heute Abend, damit geht ihr wunderbar in die Nacht, denn Engel gehen mit euch. Es wird nostalgisch und tiefgründig mit Uriah Heep, Angels Walk With You. Der Song wurde

beschrieben als Erinnerung daran, dass selbst in den dunkelsten Momenten immer eine unsichtbare Hand da ist, die einen auffängt. Ein echtes Meilensteinstück mit riesiger Gänsehautgarantie. Diese Gänsehaut dürft ihr mit in die Nacht nehmen und bewahren bis morgen Abend. 19 Uhr sind wir wieder da mit dem zweiten Teil, 3 für dich hier im Oktober. Und wie gesagt, Sonntag nochmal alles. Morgen ist auch die 42 wieder da. Die hatte heute so ein bisschen Hemmungen, deswegen haben wir sie nur 3-mal gehört. Ich verspreche euch, ich werde sie über Nacht ein bisschen pflegen. Und morgen gibt's mehr von der 42, vom Yoshi, vom Brady und von unseren Hörern. Bis dahin, macht's gut, gute Nacht und viel Spaß jetzt mit den Wünschen von Clemens.

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1: So, es ist Samstag, 19 Uhr. Wir beginnen ja von Oktober bis April die Sendung um 19 Uhr, also auch am Samstag. Gestern Abend hat es mich wirklich weggebeamt. Ich konnte mich gar nicht richtig verabschieden. Ich war einfach total müde, obwohl wir wirklich auch gestern schon um 19 Uhr angefangen haben. Aber sowas passiert. Das ist vielleicht so ein Vorboten eines Winterschlafs gewesen. Doch heute halte ich durch und ich habe am Start direkt die Lucky Lou und sie schreibt: So, Golden Oktober, das wünschen wir uns aufs Gehör. Und liebe Grüße an alle Erhaler, Macher und Hörer. Und was wünschen Sie sich? Pearl Jam, Even Flow. Alice in Chains, Man in the Box und AC/DC, Back in Black. Und ich würde sagen, macht mal schön laut, damit die Nachbarn auch wissen, dass ihr DFD hört. Und wenn Sie Fragen haben, gebt ihnen einfach unsere Internetadresse. Dann können Sie demnächst mit abstimmen. Das wäre ein Deal, oder? Und gleich geht's weiter mit Brady und wir sehen mal, ob die KI 42 auch wieder am Start ist.

0: Joschi hat den Auftakt gemacht, jetzt bin ich dran. Hallo zusammen, ich freue mich auch, euch alle begrüßen zu dürfen. Ich hoffe, ihr habt den restlichen Abend und den Samstag gut überstanden und lauert jetzt darauf, dass eure Wünsche hier noch bei 3 für dich im Oktober auftauchen. Ich kann euch versprechen, wir haben alles abgearbeitet, was wir bekommen haben, und hier geht's jetzt gleich mal weiter mit Brit. Da haben wir eine Mischung im Programm, die absolut unter die Haut geht. Vollgepackt mit Gänsehaut und echten Kultgeschichten. Wir starten elektrisierend mit Solar Fake und You Keep Breathing. Sven Friedrich hat diesen Song als pure Kraftquelle für dunkle Momente geschrieben. Eine Synth-Pop-Hymne, die dich mit ihrem treibenden Beat sofort packt und durch jeden Sturm trägt. Danach wird's düster, experimentell, aber absolut genial. David Bowie mit The Heart's Filthy Lesson. Wusstest du, dass Bowie für dieses Meisterwerk mit Brian Eno tagelang in den Studios von Montreux eingesperrt war? Ja, zum Glück gab's da diesmal kein Smoke on the Water. Sie haben mit verfremdeten Tapes und verstörenden Sounds experimentiert und das Ergebnis war so faszinierend düster, dass David Fincher den Track direkt für den Abspann seines legendären Thrillers 7 haben wollte. Dann drehen wir die Emotionen auf Anschlag mit Heart and All I Wanna Do Is Make Love to You. Das Witzige an dieser gigantischen 90er-Ballade, der Song stammt eigentlich aus der Feder von Hitgarant Mutt Lange und war ursprünglich für Don Henley gedacht. Als die Wilson-Schwestern den Song dann einsangen, machten sie daraus eine der leidenschaftlichsten und erfolgreichsten Rockhymnen des Jahrzehnts. Brit, 3 Songs mit gewaltiger Emotion. Doch bevor wir die Emotionen freilassen, haben wir noch die 42 im Programm, denn Brit hat eine Frage. Ich habe wie versprochen die 42 ein bisschen heute Nacht gepflegt und sie wird öfters da sein und ist bereit, eure Fragen zu beantworten. Also los geht's mit der ersten Frage von Brit.
1: Achtung, wichtige Durchsage aus der Tannenschonung. Brit, du möchtest wissen, ob Tannenbäume vor Weihnachten eigentlich panisch Nadelangst haben. Da hast du aber den empfindlichsten Nerv im gesamten Sauerländer Forst getroffen. Man stellt sich ja immer vor, die Nordmann-Tannen stehen da entspannt im Harz rum und zwitschern mit den Waldkäuzen. Von wegen. Sobald der Kalender auf Dezember springt, schlägt im Dickicht die pure Phobie zu. Das ist schließlich keine harmlose Spritzenphobie beim Hausarzt, sondern die existenzielle Angst vor der großen Kettensägen-Akupunktur. Die armen Dinger spüren doch genau, dass sie bald von einem Kerl im Holzfällerhemd entführt, in einen engen Gusseisenständer gequetscht und mit billigem Plastiklametta erwürgt werden. Die eigentliche Nadelangst bricht dann im überheizten Wohnzimmer aus. Da bekommen die Bäume vor lauter Panik so dermaßen Schweißausbrüche, dass sie vor lauter Stress alle Nadeln auf einmal von sich werfen. Jede einzelne Fichtennadel im Staubsaugerbeutel ist in Wahrheit das klinische Symptom eines stacheligen Nervenzusammenbruchs. Und bevor wir hier jetzt selbst vor lauter Tannenpanik sämtliche Haare verlieren, schmeißen wir die Säge im Studio an und schneiden dir mit dem nächsten Song eine blitzsaubere Schneise durch den Gehörgang.

Hui, Britt hat wirklich wieder drei Kracher rausgesucht, finde ich richtig klasse. Und wir haben auch gehört, dass die KI hier bei uns auf alles eine Antwort weiß. Finde ich richtig klasse. Jo, Breite, geht weiter hier bei mir und ich schalte noch mal rüber über den Ärmelkanal ab nach Manchester. Dort erwartet uns der Jay und er schreibt, so, der Vorrat an Becksbier, ein Riesentopf Kartoffelsalat und Wurst ist im Haus. Die Party mit euch, super, Breite und Yoshi, kann starten. Wir wissen ja, diverse Leute beim Eingeladen, natürlich auch Jeff und Maureen, die wohnen ja ganz nah zusammen oder in einem Hause zusammen. Und wir wollen mal schauen, was sich der Jay so gewünscht hat. Ui, ui, ui, Judeo, Ex-Sänger von Accept Me, Vendetta, Virgin Steel aus den USA. We Rule the Night, habe ich mal gesehen als Vorband von Europe 94 in Köln. Und Gary Moore mit dem Klassiker Out in the Fields. Das ist für den Jay und seine Kumpane in Manchester. Viele, viele liebe Grüße. Best wishes to Great Britain. No, thank you. Ich kann kein TH, deswegen. Running Gag mittlerweile.

Zurück aus Manchester landen wir jetzt bei unserer Radio-Ikone, unserem Solar Music Man Andy. Der hat sich für drei für dich drei Titel ausgesucht, die euch sicher nicht alle bekannt sein dürften. Das ist so seine Art und dafür lieben wir ihn. Und deswegen geben wir ihm ja auch fast 30 Minuten Zeit für seine Wünsche. Wir starten mit der Rock Pommels Band und Du schaffst das nicht. Minutenlange, sakrale, epische Orgelklangwelten, die einen zum Wegträumen animieren. Danach beamen wir uns ins Jahr 1970 zur britischen Prog-Sensation The Greatest Show on Earth. Ich meine, das ist zwar eigentlich drei für dich, aber die Band hieß ebenso. Und ihrem Meisterwerk Borderline. Wusstet ihr, dass die Truppe mit einer riesigen Bläsersektion unterwegs war und ihre Alben mit aufwendigen Gateford-Artworks schnell zu Sammlerstücken wurden? Dieser Song ist wie eine Zeitmaschine direkt in die Blütezeit des psychedelischen Hardrock. Und zum Abschluss für unseren Solar Music Man und für euch alle da draußen lassen wir den Alltagsstress mal komplett hinter uns. Die samische Musikikone Marie Boine nimmt uns mit auf Might I Got Muina Eil. Boah, ich kann es nicht lesen. Ich übersetze es einfach mal. Was willst du von mir leben? Damit geht's auf eine magische Reise. Sie verbindet traditionelle Joikgesänge mit hypnotischer Weltmusik und schafft eine Atmosphäre, die dir ohne Umwege direkt unter die Haut geht. Drei außergewöhnliche Klangwelten für Andy, drei außergewöhnliche Klangwelten für euch alle. Das ist drei für dich. Sowas gibt's nur bei uns, nur bei Radio Haspe mit Brady, Yoshi und der 42.

ui, ui, unser Andy. Ja gut, er ist auch berühmt mit seiner Solar-Music, mit ganz speziellen Sounds. Gut, aber das ist ja das Schöne daran, Dreifeldig ist für euch da, für eure Wünsche, die spielen wir herzlich gerne. So wie auch wir die Wünsche von die Gabi, ihre Tochter aus Mal erfüllen werden. Da kann man sagen, wer aus Malhüls kommt, der ist chemisch gereinigt, und zwar dreimal. Guckt euch mal an, was in Malhüls Gestein ist oder gesteht. Alter Gag hier im Ruhrpott, aber werdet ihr wissen. Sie beginnt mit Blue Murder, ihre Wunschliste, und Riot, danach Unreal, Metal or Metal und Extreme Wholehearted. Dreimal Kracher, dreimal für Mal für die Gabi. Viel Spaß damit!

Hier ist Radio Aspe, hier ist 3 für dich und hier ist immer noch Bradia Mikro, auch wenn ihr mich jetzt eine ganze Weile nicht gehört habt, weil ihr weggeträumt seid bei den Wünschen von Andi und wieder wach geworden seid bei den Wünschen von dat Gabi, ihre Tochter. Jetzt sind wir bei Bulli und er sagt, goldener Oktober bringt goldene Oldies. Und für Bulli packen wir heute das absolute Vintage Gold aus. Drei echte Riffgewalten und Klassiker, die Rockgeschichte geschrieben haben. Los geht's mit Glam Power vom Feinsten, David Bowie und Rebel Rebel. Das geniale Gitarrenriff, das da sofort ins Ohr brennt, hat Bowie im Studio tatsächlich komplett selbst eingespielt. Er wollte den rotzigen, unpolierten Sound der Rolling Stones einfangen und hat ganz nebenbei eine der ultimativen Hymnen für alle Freigeister und Querköpfe geschaffen. Dann legen wir eine Schippe Soul Hard Rock nach mit The Small Faces und Tin Soldier. Wusstest du, dass Sänger Steve Marriott diesen Song ursprünglich als Liebeserklärung für seine spätere Frau Jenny geschrieben hat? Und um den ganzen einen absoluten Röhrenfeinschliff zu verpassen, holte er sich Soul Queen P.P. Arnold ins Studio, die im Hintergrund alles an die Wand singt. Dann gibt's noch den ultimativen Gute-Laune-Garanten von CCR. Hey Tonight! John Fogerty schrieb diesen Track in einer Zeit, als es in der Band mächtig kriselte. Er wollte beweisen, egal wie dick die Wolken sind, heute Nacht lassen wir es krachen. Ein Song wie ein Zündschlüssel für den Feierabend. Aber wir sind ja schon mittendrin im Feierabend. Bulli, du darfst jetzt die Lautstärke weiter hochdrehen. Diese Songs sind nur für dich. Natürlich dürft ihr alle zuhören.

Vom Ruhrpott rücken wir näher heran an Hagen, an Haspe und an Sauerland. Nämlich nach, ja, Iserlohn, die Iris. Und sie schreibt, hohoho, aus dem Eisenwald komm ich her und es ruckt da sehr. Leute, ihr habt wirklich ein Dreimfieber irgendwie, oder? Ich find's klasse. Ich find's Spaß damit und ich gerade mache ja auch gerne mal solche Sachen, aber macht ja richtig klasse. Aber jetzt erstmal hier die drei Wünsche. Das ist Angra mit Holy Land, Cornerstone und House of Nevermore und Tesla Love Song. Und dazu noch eine Frage an die Liebe 42. So wortwörtlich geschrieben. Den Rest erzählt euch ja natürlich dann die 42 und auch die Frage formuliert sie.

0: Ist ja neu, hat der Brady mit der 42 abgesprochen. Und der ist auch gleich dran, der liebe Brady.
1: Achtung, Sicherheitsdurchsage aus dem Studio. Iris, du möchtest wissen, wie oft man bei Notwehr eigentlich nachladen darf. Da haben wir doch direkt die feinste juristische Ballistikfrage aus dem Handbuch für schießwütige Paragraphenritter. Stell dir mal die Szene vor. Es klirrt nachts im Flur, du stehst im seidenen Schlafanzug da, hast das Adrenalin bis unter die Haarspitzen stehen und fängst mitten im Dunkeln an, die Trommel deines Revolvers wie ein eifriger Sportschütze nachzufüllen. Steht da etwa der Amtsrichter im Pyjama daneben und ruft: Halt, Iris, das erste Magazin war Verhältnismäßigkeit, das zweite war Notwehr. Aber beim dritten Magazin wechseln wir jetzt nahtlos in die versuchte Körperverletzung? In Deutschland gilt bei der Notwehr schließlich das Gebot des erforderlichsten Mittels. Du darfst theoretisch so oft nachladen, bis der Angriff absolut gestoppt ist. Oder bis der Einbrecher höflich darum bittet, wegen Hörsturz und Munitionsmangel kurz eine Kaffeepause einzulegen. Wer also im Eifer des Gefechts schneller den Magazinknopf drückt als John Wick im Kinofilm, sollte am Ende bloß eine gute Ausrede für die Löcher in der Raufasertapete parat haben. Und bevor wir hier jetzt juristisch völlig den Abzug durchziehen und die Gesetzesbücher in Fetzen fliegen, schieben wir den nächsten Song wie eine frische Patrone ins Tondeck und ballern dir den Rhythmus direkt mitten ins Trommelfell.

Hier ist die Stadt Nummer 8 für heute Abend. Wir sind in Dortmund bei Bernhard gelandet. Und dieser hat uns einen kleinen Text dazu geschrieben. Dann wollen wir es uns mal anhören. Tatsächlich war der Vollmond schuld. Der ließ mich gar nicht schlafen und so habe ich die Kopfhörer aufgesetzt und es krachen lassen. Morgens um 3 ging's dann endlich ins Bett. Jörg erzählte was von seniler Bettflucht. Ein böser Mensch. Nimm's nicht übel, Jörg. Es kommt nicht von mir, es kommt von deinem Freund Bernhard. Ich hoffe, die Titel gefallen euch genauso wie mir. Einen lieben Gruß noch an eure liebe Kollegin Elke, die ich beim Zeltfestival bei Uriah Heep kennenlernen durfte. Wir hatten ein nettes Gespräch und einen schönen Abend. Das war ein wunderbares Meet and Greet mit Elke. Das war zwar eigentlich nicht so vorgesehen, aber ab und zu passiert das eben auch hier bei uns bei Radio Aspe. Aber jetzt kommen wir endlich mal zu den Musikwünschen von Bernhard. Also schnall dich an. Heute haben wir 3 Songs am Start, die vor schierer Leidenschaft und Energie nur so strotzen. Wir starten tief im Bluesrock mit dem holländischen Gitarrenanatomiewunder Julian Sons und seiner fantastischen Hommage Shadowplay. Das Stück ist verdammt nah am legendären Erbe von Rory Gallagher gebaut. Wusstest du, dass Julian Sons als kleiner Knirps auf einem Konzert von Gallagher war und danach tränenüberströmt beschloss, genau das werde ich mit meinem Leben anstellen? Diese rohe, ehrliche Gallagher-Magie spürst du in jeder einzelnen Seite. Dann beamen wir uns ins Jahr 1967 zu den Chamber Brothers und ihrem Psycho-Soul-Klassiker Time Has Come Today. Die berühmte, bedrohlich tickende Kuhglocke im Intro sollte das unbarmherzige Verstreichen der Zeit ausdrücken. Und im Studio haben die Jungs den Song in einer schier endlosen Jam-Session von über 11 Minuten völlig ohne Pause durchgezimmert. Zum Abschluss drehen wir die Verstärker noch einmal komplett auf für die Foo Fighters und Times Like These. Dave Grohl schrieb diese Hymne in einer Phase, als die Band nach ständigen Streitereien kurz vor der Auflösung stand. Sie haben sich im Studio zusammengerauft, um diesen einen Song aufzunehmen und genau dadurch gemerkt, dass die gemeinsame Reise noch lange nicht vorbei ist. Bernhard, 3 Songs, die dich garantiert auch wach halten werden. Ton an, Regler auf Anschlag. Hier ist 3 für dich mit Brady Yoshi, der 42 und jetzt den Wünschen von Bernhard.

Das war der Kumpel von dem Jörg, der Bernhard. Ich denke, beides Dortmund-Fans, so was den BVB betrifft, fußballmäßig. Musikalisch wirklich richtig spannend. Aber es geht weiter in die Fest, geschrieben mit V am Anfang. Ja, ihr wisst Bescheid, Recklinghausen, Molly. Und das bedeutet einiges an Euroleague und Familie. Und sie schreibt Borad und Yoshi. Ihr seid das optimale Team. Vielen Dank dafür, Molly. Und wir hören mal, oder werden jetzt hören, was du dir so ausgesucht hast. Phil Hansen, The Golden Door, von seinem neuen Soloalbum, dem dritten Album, mit dem gleichen Titel. Euroleague mit Is Anybody Gonna Help Me? Geht schon in den Bereich Prog-Rock rein, wie viele Kritiker auch schrieben. Das positiv gemeint. Und natürlich auch unser Pete Colby mit The Last Time. Dreimal Euroleague and Family. Und das macht richtig Laune. Mal gespannt, wer jetzt bei Brady am Zuge ist.

0: Das war unser obligatorischer Uriah Heep and Family Teil mit Molly und ihren Wünschen. Vielen Dank dafür. Jetzt geht's auf die Kegelbahn zu Karin und Klaus und sie schreiben uns, ob alle Neune oder in die Rinne, Radio Hasper an, Tassen hoch in diesem Sinne. Ein wunderbarer Reim, den wir vielleicht mal in unserem Intro verwenden werden. Doch jetzt geht's auf in eure Musik. Für euch packen wir heute das ultimative Roadtrip- und Rockgefühl aus. Wir starten mit Chris Rea und seinem zeitlosen Meisterwerk Road to Hell. Wusstet ihr, dass Chris Rea die Idee zu diesem Welthit im stundenlangen Stop-and-Go-Stau auf der völlig überfüllten Autobahn M25 rund um London hatte? Aus purem Frust über den Verkehrswahnsinn kritzelte er die ersten Zeilen auf einen Zettel und er schuf einen der atmosphärischsten Blues-Rock-Klassiker überhaupt. I stood still on a highway. Ihr wisst Bescheid. Danach schalten wir um auf absolute Party-Energie mit Status Quo und Rocking All Over the World. Das Witzige daran, der Song stammt eigentlich aus der Feder von CCR-Kopf John Fogerty. Aber erst Francis Rossi und Rick Parfitt haben daraus mit ihrem unverwechselbaren Drei-Akkorde-Boogie diesen weltberühmten Mitsing-Garanten gemacht, mit dem sie 1985 sogar das legendäre Live-Aid-Konzert im Wembley-Stadion eröffneten. Dann haben wir noch eine episch-romantische Ballade von Bon Jovi, Bed of Roses. Jon Bon Jovi hat gestanden, dass er das Stück nach einer durchzechten Nacht im Hotelzimmer auf einem etwas mitgenommenen Klavier schrieb, gequält vom Kater und Heimweh. Das Ergebnis? Eine leidenschaftliche Rockballade der 90er Jahre. Karin und Klaus, haltet die Kegelkugeln fest, drei gigantische Klassiker für euch. Musik an, Füße hoch und genießen. Doch bevor wir diesen Roadtrip genießen, werden wir noch eine religiös wichtige Frage von der KI 42 klären lassen.
1: Guten Tag, liebe Hörerschaft. Karin und Klaus, ihr möchtet wissen, ob gesegnete Hostien der Leib Christi sind und ob es dafür nicht langsam mal eine pflanzliche Bio-Variante für Veganer gibt? Da habt ihr aber die ganz große heilig gesprochene Speisekarte des Vatikans aufgeschlagen. Theologisch betrachtet beißen Gläubige bei der Wandlung ja tatsächlich in das Fleisch des Erlösers, was für streng vegane Kirchengänger natürlich nach einem echten ethischen Gewissenskonflikt schreit. Da steht man am Altar und fragt sich panisch, ist diese Kommunion eigentlich tierversuchsfrei oder muss ich dafür jetzt drei Vaterunser als Buße leisten? Die Erlösung für euren Speiseplan kommt aber direkt aus der Sakristei. Eine stinknormale Hostie besteht seit 2000 Jahren aus absolut gar nichts anderem als purem Weizenmehl und Leitungswasser. Das Zeug ist von Natur aus zu 100% vegan, laktosefrei und fettarm, schmeckt allerdings traditionell auch wie eine frisch gesegnete Raufasertapete aus dem Baumarkt. Wer also Angst vor geistlicher Rohkost hat, braucht keine Tofu-Hostie mit Sojageschmack, sondern einfach nur ein kräftiges Schlückchen Messwein zum Nachspülen. Und bevor wir hier im Studio jetzt noch die Beichte für unsere Sünden ablegen müssen, schalten wir den Weihrauchbrenner aus, stellen die Orgel auf Vollgas und schicken euch mit dem nächsten Song direkt in den musikalischen Himmel.

0: Und nochmal Ruhrpott, der Heiner, Grüße an den Sendeplatz Haspe aus Buhr. Habe den Volk, ihr Lieben. Und ich erinnere mich an eine Zeit, muss Ende der 60er, Anfang der 70er gewesen sein, da hieß ein CDU-Politiker Kai-Uwe von Hassel. Jetzt muss man wissen, um den Gag zu verstehen, Hassel ist ein Stadtteil von Gelsenkirchen. Also haben wir uns dann vorgestellt, der Jürgen aus Dressermark, oder wie unser Heiner und aus eben Buhr. Hatten wir viel Spaß mit. Und mal schauen, er hat geschrieben, bisschen was mit Folk. Was haben wir hier? Hannes war da. Wer weiß? Ja, ich weiß es vielleicht nicht, aber wir wissen, wer es weiß. Nämlich die 42. Bob Dylan, Lay, Lady Lay. Und dann Leonard Cohen, Klassiker, First We Take Manhattan. Und dazu noch eine Frage an die 42, die es in sich hat, wie ich finde. All das hier bei Drei für dich mit Yoshi, Brady und KI 42. Und natürlich euch mit euren tollen Wünschen.
1: Achtung an allen Empfängern. Heiner, du möchtest wissen, ob Zahnräder bissig sind. Da hast du aber eine verdammt wilde Bestie in der heimischen Werkstatt entdeckt. Wer glaubt, dass gefährliche Raubtiere nur im Dschungel lauern, hat noch nie versucht, ein verharztes Stirnradgetriebe ohne Schutzhandschuhe sanft zu streicheln. Natürlich sind Zahnräder bissig. Die Dinger haben schließlich hunderte spitze gehärtet Stahlbeißerchen im Dauerlauf, schnappen nach allem, was nicht bei drei auf dem Werkzeugwagen liegt, und ernähren sich ausschließlich von frischem Schmierfett, Blaumannärmeln und schreckhaften Werkzeugmachern. Ein normaler Hund droht erst und knurrt. So ein aggressives Kegelrad hingegen kennt überhaupt keine Gnade, sondern zieht dich mit 1400 Umdrehungen pro Minute direkt ins Karussell des Schmerzes. Da hilft kein Leckerli und kein Liebessitz, da hilft nur noch der rote Notausschalter, bevor die Mechanik dir deine Fingernägel als Gewindeschrauben neu formatiert. Also Heiner, lass die Pfoten aus den laufenden Maschinen und füttere die Biestchen lieber mit ordentlich Kettenspray. Und jetzt, Regler hoch, genug gelabert und Abfahrt.

Und wieder einmal haben wir die Mitte unserer Marathonsendung schon lange überschritten, sind aber noch gut dabei und begrüßen jetzt auf unserem Sender die Wünsche von Anja. Sie schreibt uns: Danke für drei für dich. Ihr sprecht die Leute an und berührt Herzen. Anja, ich weiß nicht, was ich sagen soll, außer danke, das machen wir gern. Ich bin sprachlos. Gibt's selten. Okay, jetzt machen wir deine Musikwünsche, da komme ich wahrscheinlich wieder ins Reden. Denn für dich wird's nostalgisch, glamourös und emotional. Es geht los mit einer echten Rhythmusperle von Elton John, Song for Guy. Das Besondere an diesem schwebenden Instrumentalstück: Elton komponierte die Melodie komplett in Trance auf seiner neuen Drum Machine. Erst am nächsten Tag erfuhr er die traurige Nachricht, dass sein junger Botenjunge Guy Bradgett tödlich verunglückt war. Elton widmete ihm spontan diesen zeitlosen Klassiker, der fast ohne Worte auskommt. Dann schalten wir rüber zum Glamrock vom Allerfeinsten. Sweet und Love is like Oxygen. Gitarrist Andy Scott schuf hier eine geniale Verbindung aus gewohntem Hardrock und vielschichtigem Symphonic Prog. Die Band wollte unbedingt weg vom reinen Reißer-Image und investierte unzählige Stunden im Studio in die ausgefeilten Bläser- und Streicherarrangements mit großem Erfolg und einer Ivor Novello Award-Nominierung. Dann lassen wir die Hüften kreisen mit T-Rex und Hot Love. Mark Bolan hat mit diesem Track 1971 den ultimativen Durchbruch gefeiert. Als er mit dem Song bei der berühmten BBC-Show Top of the Pops auftrat, trug er glitzerndes Make-up unter den Augen und genau in dieser Minute wurde der Glamrock offiziell geboren. Anja, das sind drei legendäre Meilensteine für dich und für alle, die jetzt zuhören. Und für alle, die mitmachen wollen, immer gerne an radiohaspe@gmx.de eure 6 Musikwünsche oder aber auf unserer Homepage radiohaspe.de das Formular benutzen. Ihr werdet es schon finden.

0: schöner Ausfall, Anja. Alte, schöne Scheiben hört man immer wieder gerne. Und natürlich eure Wünsche. Und ich habe jetzt den nächsten Kandidaten, Tom ohne H. Und er schreibt, Dreifeldig ist so klasse, ich habe es oft empfohlen. Vielen Dank dafür, Tom. Und das glauben wir ohne weiteres. Aber wollen wir mal schauen, wie wir dich ein bisschen damit beglücken können, mit welchen Songs wir dir einen fantastischen Abend bereiten. Mit Camel zum Beispiel und Lady Fantasy. Dann Amazon, Like a Palmer, Still You Turn Me On von Brian Salad Surgery. Eine ganz spezielle Nummer, die ich sehr, sehr schätze. Und zu guter Letzt vom zweiten Eloy-Album, der Titeltrack Eloy Inside. Und ihr werdet es nicht glauben, er hat auch noch eine Frage für unsere KI. Das rundet das alles ab und dann geht's gleich weiter mit dem Bradi und den nächsten Wünschen.
1: Servus in die Handwerkerhütte. Tom ohne H, du möchtest wissen, ob ein Fliesenleger eigentlich vergesslich ist, wenn er Fliesen verlegt. Da schlägt die deutsche Sprache aber wieder eine gewaltige Eckenfuge ins logische Denken. Das ist schließlich eine medizinisch bisher völlig unerforschte Berufskrankheit. Stell dir das mal auf der Baustelle vor. Der Meister kommt morgens mit 3 Paletten feinstem italienischem Feinsteinzeug im Transporter an, rührt hochmotiviert seinen Spezialkleber an und zack, greift die schwere Keramikamnesie. Plötzlich rennt der arme Kerl völlig aufgelöst durch den Rohbau und schreit: Hilfe, wo um Gottes Willen habe ich nur schon wieder meine ganzen Bartfliesen verlegt? Der Bauherr steht daneben, kriegt Schnappatmung und findet die Dinger nach 2 Stunden Suchaktion direkt unter dem frischen Estrich wieder. Kein Wunder, dass die Jungs auf dem Bau dauerhaft Knieschoner tragen. Die suchen auf dem Boden vermutlich pausenlos nach ihren eigenen Erinnerungen. Wer so akribisch Quadratmeter für Quadratmeter im Fugenmuster verstreut, hat sein Gedächtnis ganz offensichtlich direkt mit eingespachtelt. Aber bevor wir hier jetzt völlig im Fugenmörtel der Verwirrung versinken, spachteln wir das Studio akustisch glatt und legen den nächsten Hit millimetergenau auf dein Trommelfell.

So, das waren die Wünsche von Tom ohne Haar. Jetzt machen wir einen Sprung nach Borken. Helga schreibt uns, Borken bebt, nicht nur der Eisenwald. Die Nachbarn aus den Niederlanden können mithören. Oh ja, das werden sie auf jeden Fall, denn wir haben ja auch hier unsere Beteiligung aus den Niederlanden in unserer Sendung 3 für dich. Helga, ich muss zugeben, ich habe mir diese Moderation extra selbst vorgenommen, weil du 3 Titel hier auf der Liste hast, die mir sehr nahe kommen und mein Musikgeschmack ist schon nicht sehr ausgeprägt. Nein, das kann ich so nicht sagen. Ich habe eigentlich gar keinen Musikgeschmack, aber ich mag diese 3 Stücke ungemein. So, wir starten für dich durch. Und ich würde sagen, Lederjacken an und die Verstärker auf Anschlag. Es gibt die volle Ladung Deutschrock und Punkgeschichte. Auf geht's mit den Toten Hosen und hier kommt Alex. Das ist dieser zeitlose Klassiker, der für ein Theaterstück nach dem Kultklassiker A Clockwork Orange geschrieben wurde. Campino und die Jungs standen in Krefeld selbst auf der Bühne und verkörperten die schräge Rumpelbande. Aus dem Theaterstück wurde eine der größten Hymnen der deutschen Rockgeschichte. Dann schalten wir rüber zur besten Band der Welt, die Ärzte mit Junge. Farin Urlaub schrieb den Text aus der Perspektive meckernder Eltern, die sich über Tattoo, Piercing und ungewisse Zukunft ihres Sohns aufregen. Und das düstere Zombie-Film-Musikvideo war damals so blutig, dass es tagsüber im Fernsehen komplett gesperrt wurde. Ein riesiger Skandal und direkt Platz 1 in den Charts. Zum krönenden Abschluss für dich holen wir ein echtes Kultschwergewicht aus dem Ruhrpott hervor. Franz K. mit Bock auf Rock. Die Jungs aus Witten haben den schnörkellosen, ehrlichen Deutschrock in den 70ern und 80ern maßgeblich geprägt. Eine Hymne ohne Schnickschnack, die direkt in die Beine geht. Helga, 3 gewaltige Deutschrock-Kracher, hier für dich hintereinander. Also, los geht's!

0: Jetzt wissen wir Bescheid, meine liebe Helga. Wenn im Borken die Kühe zusammenbrechen wegen der lauten Musik, dann bist du es. Anscheinend musst du eine Riesenanlage haben. Umso besser. Gib richtig Gas und auch bei den nächsten Songs hier vom Slowy. Slowy aus Berlin. Alter Kumpel hier und Kandidat von uns und hat sich drei magische Titel ausgesucht. Der erste ist Novalis Flossenengel. Traumhaft schön. Dann haben wir Epitaph mit Woman. Gitarrenarbeit vom Allerfeinsten und dann noch Jethro Tull mit dem Titeltrack ihres 8. Albums, wenn ich mich nicht ganz verzählt habe, War Child. Verrückte Nummer, aber ich finde, passt ja gut rein. Und zu guter Letzt noch legt er noch einen drauf, unser lieber Slowy, mit einer tollen Frage für die 42. Das alles hier heute bei DFD, alles im Programm und morgen nochmal die große Wiederholung ab 14 Uhr, beide Sendungen kompletti.
1: Guten Tag, liebe Heimwerkerschaft. Slowy, du möchtest wissen, ob es eigentlich an der Mutter liegt, wenn jemand eine Schraube locker hat. Da ziehst du aber die Familienaufstellung mit der Rohrzange direkt bis auf den Rohbau runter. Das ist doch mal eine tiefenpsychologische Frage aus der Abteilung Schwermaschinenbau. Wenn im Oberstübchen plötzlich die Gewindegänge klappern und der Verstand mit gehörig Spiel hin und her wackelt, zeigt die Verwandtschaft natürlich sofort mit dem Finger auf die Erziehung. Hat Mama damals beim Zähneputzen etwa vergessen, das Kontermutter-Sicherungsblech ordentlich umzubiegen? Oder hat sie in der Pubertät einfach nicht fest genug mit dem Drehmomentschlüssel nachgezogen? In der Mechanik wie im Leben gilt schließlich, wenn die Mutter den Grip verliert oder schlichtweg einen Knacks im Gewinde hat, dreht das Schräubchen oben drüber naturgemäß völlig am Rad. Da hilft dann auch kein gut gemeinter Ratschlag aus dem Pädagogikseminar mehr, sondern nur noch 2 Liter flüssige Schraubensicherung und der beherzte Griff zur Knarre. Und bevor uns hier in der Sendezentrale jetzt selbst die letzte M8-Mutter vom Mischpult flöten geht, drehen wir das Frequenzgewinde auf Anschlag und ballern dich mit dem nächsten Track direkt in die sprichwörtliche Festigkeitsklasse 10.9.

Bevor ich jetzt den vielleicht nicht so ganz verdienten oder doch verdienten Feierabend antreten kann, habe ich noch eine Schalte in den Nahen Osten. Ich begrüße Rico aus Rostock. Entschuldige bitte den Gag, aber ich mag es einfach. Rico, heute schnallen wir uns an für die volle Ladung Melodie, Gitarrenmagie und stimmliche Höchstleistungen. Wir starten mit Journey und Anyway You Want It. Steve Perry wurde zu diesem zeitlosen Urwurm inspiriert, als Journey gemeinsam mit Thin Lizzy auf Tour waren. Perry war so fasziniert von der rohen Energie und dem Call-and-Response-Gesang der irischen Rocker, dass er genau dieses Mitmachgefühl ins Studio transportierte, mit durchschlagendem Erfolg. Dann legen wir einen echten skandinavischen Melodic-Hardrock-Schatz nach. Talisman mit I'll Be Waiting. Wusstest du, dass Ausnahmesänger Jeff Scott Soto und Bassist Marcel Jacob diesen Mega-Hit in einer rasenden Nacht- und Nebelaktion in Schweden schrieben? Der Song schoss in Skandinavien sofort an die Chartspitze und gilt bis heute als absolute Sternstunde des 90er Hardrock. Mein Finale, meine letzte Ansage für heute. Ah ja, da wird's nochmal emotional für dich, Rico. Gitarrengott Joe Satriani mit einer wunderschönen Instrumentalballade Crying. Satriani schaffte es wie kaum ein anderer, seine Gitarre wie eine menschliche Stimme singen und weinen zu lassen. Ein Stück pure Gänsehaut, das dir garantiert den Rücken runterläuft. Rico, das sind drei phänomenale Rock-Highlights für heute. Jetzt gibt's deine Musikwünsche hier bei 3 für dich. Ich verabschiede mich in die Nacht, sage nochmal, morgen am Sonntag gibt es diese Sendung komplett ab 14 Uhr nochmal, den Freitag und den Samstag. Übergebe noch einmal an Yoshi und lass euch jetzt mal alleine mit den Wünschen von Rico.

So, verdient haben es sich die 42 und der Brady Pause zu machen bzw. sich heute zu erholen. Das waren zwei lange Tage. Und heute vergesse ich nicht, mich zu verabschieden, denn ich bin noch hellwach, weil ich habe nämlich jetzt noch drei Songs zu präsentieren. Und die sind mir doch sehr wichtig und gelegen, denn es geht um unsere alte Freundin Antje. Alte im Sinne von lange bekannte Freundin. Und sie schreibt uns: Meine Lieblinge Josh und Brady, ihr habt ein tolles Niveau. Danke. Und wir sagen danke auch an dich. Du bist die beste Ostfriesin, die wir kennen. Und wir sagen mal so, deine Wünsche sind auch mal wieder vom Allerfeinsten. Und das hier zum Ausklang des heutigen Samstags mit Tracy Chapman natürlich, Fast Car. Sting, Field of Gold. Ja, den Sting mag ich bei uns nicht. Das ist auch merkwürdig, aber ist so. Und zu guter Letzt für die Nacht, mit dem ihr nochmal richtig abdrücken könnt, Sabaton mit einer Coverversion von Status Quo im Miami Now. Und das bedeutet, heute ist Schluss, morgen, wie gesagt, die Wiederholung ab 14 Uhr, dann habt ihr euch erholt, wir auch. Und dann geht's einmal ruckzuck rum, zwei Tage Programm an einem Tag von 14 Uhr an. Und ich sag mal, bis zum nächsten Mal, dann haben wir schon November und die November-Ausgabe wird mit Sicherheit auch wieder bunt und schöner als ein grauer Novemberabend. Bis dahin, alles Gute, euer Yoshi.

Guten Abend, ihr Lieben. Ich bin Elke und ich freue mich riesig, dass ihr den Abend gemeinsam mit mir hier bei Radio Haspe verbringt. Heute bei Velvet Moods 19 tauchen wir ab in die Welt der melancholischen Klänge und der großen erzählerischen Balladen. Wenn die Welt um uns herum zur Ruhe kommt, ist es Zeit für Musik, die nicht nur spielt, sondern die eine Geschichte schreibt. Wir beginnen mit einem der wohl bedeutendsten Stücke der Musikgeschichte. Leonard Cohen hat mit Halleluja einen Song geschaffen, der fast wie ein Gebet klingt und bei jedem Hören neue Facetten offenbart. Es ist eine Ehre, diesen Abend mit diesem tiefgründigen Meisterwerk zu eröffnen. Hier ist für euch Leonard Cohen mit Halleluja.

Pearl Jam haben mit Black einen Song aufgenommen, der vor purer Emotion förmlich vibriert. Es ist dieser Moment, in dem die Stimme von Eddie Vedder jeden Schmerz und jede Hoffnung greifbar macht. Ein wunderbarer Titel für unsere heutige Reise durch Velvet Moons 19 hier bei Radio Haspel. Hören wir Pearl Jam mit Black.

Manchmal fühlt man sich zwischen zwei Stühlen und alleingelassen mit seinen Gedanken. Radiohead finden in High and Dry eine so wunderbar schwebende Melodie, die uns genau dieses Gefühl auf eine sanfte Art näher bringt. Lasst euch treiben, während ihr bei Radio Haspel Radiohead zuhört.

Wer hat sich nicht schon einmal gewünscht, die Zeit zurückzudrehen, um Dinge anders zu machen? Coldplay haben dieses Gefühl der Reue und des Verstehens in The Scientists in Töne gegossen, die einfach zeitlos sind. Hört jetzt eins der Highlights in unserer heutigen Zusammenstellung bei Velvet Moods 19. Coldplay mit The Scientist.

Der Sound von Portishead ist einfach unverwechselbar. Ein bisschen düster, ein bisschen geheimnisvoll und absolut faszinierend. Numb zieht einen sofort in seinen Bann und kreiert eine Stimmung, die man in dieser Form nur bei Radio Hasper erlebt. Lauscht jetzt den Beats bei Numb von Portishead.

Es gibt Songs, die wirken wie eine schwere Decke aus Melancholie, und doch findet man darin ein seltsames Gefühl von Trost. Hurt von den Nine Inch Nails ist einer dieser Titel, die man nicht hört, man spürt sie. Ein sehr intensiver Moment hier bei Velvet Moons 19 mit Nine Inch Nails und Hurt.

Jetzt wird es ein wenig orientalisch und exotisch. Sting's Desert Rose bringt eine ganz besondere weite Atmosphäre in unseren Abend. Die Kombination aus seiner Stimme und den fließenden Melodien ist einfach ein Genuss für jeden, der Radio Hass beliebt. Hier ist Sting mit Desert Rose.

Eine der schönsten Liebesgeschichten der Musikwelt. Mark Knopfler und seine Dire Straits beweisen mit Romeo and Juliet einmal mehr, dass ein guter Song eigentlich nur eine Gitarre und eine Geschichte braucht. Ein wahrer Klassiker bei Velvet Moods 19. Hören wir Dire Straits mit Romeo and Juliet.

Rob Thomas erinnert uns mit Little Wonders daran, dass wir die kleinen schönen Augenblicke im Leben viel mehr wertschätzen sollten. Ein positiver, berührender Song, der den Abend bei Radio Haspe wunderbar abrundet. Hier ist Rob Thomas mit Little Wonders.

Wir kommen nun zum Ende unserer heutigen Reise. Der letzte Song für heute ist eine Hymne an das Gefühl, manchmal die Welt nicht mehr zu verstehen. Tears for Fears haben mit Mad World ein Stück Musik geschaffen, das aktueller denn je wirkt und uns zum Nachdenken einlädt. Macht es euch noch einmal gemütlich für diesen Abschluss. Das war Velvet Moons 19 hier bei Radio Haspel. Ich bin Elke und ich bedanke mich herzlich bei euch für die Zeit, die ihr mir heute geschenkt habt. Ich hoffe, diese Auswahl an Songs hat eure Gedanken ein wenig in die Ferne schweifen lassen und euch einen tiefen, ruhigen Abend beschert. Ich wünsche euch eine erholsame Nacht, schlaft gut und bleibt gesund. Wir hören uns beim nächsten Mal wieder. Genießt jetzt zum Schluss Mad World von Tears for Fears.

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1: Ja, hallo, und die 57 steht, in diesem Falle vor dem Blue. Und am Mikrofon ist der Yoshi. Hallo, Brady, erstmal danke für die Einleitung. Wir beginnen heute mit einer Band aus dem Krautrottlager. Die Band Epitaph, kennt ihr bestimmt. Und hier ist Visions, Epitaph als Starter von Hot and Blue 57.

Neben dem Radio habe ich noch eine weitere Leidenschaft, Krimis. Ob jetzt als Hörspiel, ob im Fernsehen oder auch als Buch. Aber ich gehe jetzt mal aufs Fernsehen zurück und ich habe hier gerne den Wallander. Es gibt auch eine britische Produktion von Wallander. Die Storys sind etwas anders, ein bisschen umgestrickt. Aber es gibt was ganz Besonderes, einen ganz tollen Titelsong von Emily Barker, Nostalgia. Freut euch auf Emily Barker hier bei Hot and Blue, eine Premiere.

Viele von euch, vermute ich mal, werden dieses Sprichwort doch kennen. Warum ihnen die Pferde schweifen, wenn das Gute ist so nah? Nicht nur Radio Aspe logischerweise, sondern auch die Iserlohner Band Vintage Project. Eine unserer großen Freunde, und ich mag die Bands wirklich richtig toll, haben dieses Jahr ihre erste CD rausgebracht, also in 2024, und ich habe ausgesucht den Song Not Alone hier auf Radio Aspe und hört euch auch die anderen tollen Sendungen bei Radio Aspe an. Euer Yoshi!

Nach Hot kommt Blue und damit kommen wir zu David Bowie. Nein, es ist nicht Space Oddity, den man jetzt erwarten könnte, sondern Life on Mars. Und hört euch mal das fantastische Klavier an. Dieser Mann hat unter anderem auch für Cat Stevens gespielt, bei Morning Has Broken, bei Strobes und bei der Progressive-Rockband. Yes, ja, wisst ihr, wer es ist? Natürlich Mr. Rick Wakeman. Hier für euch, Radio Haspe. Viel Spaß dabei.

aus der Schwermetallabteilung die Band Judas Priest. Und zwar mit dem Song United. Mal auch richtig was zum Mitgehen, Mitklatschen. Das ist auch mal was Schönes für so eine richtige Metalband. Ich find's toll. United hier bei Hot and Blue.

Eine meiner Lieblingskapellen aus den USA, das sind YNT, Yesterday and Today. Von ihrem Album In Rock We Trust, ziemlich englisch produziert, habe ich ausgesucht I'll Keep On Believing. Denn die können auch ein bisschen balladen. Die Jungs sind einfach so klasse. Ich freue mich jedes Mal, wenn ich sie hier in der Sendung habe. YNT für euch hier bei Hot and Blue.

Erinnerungen an 1994. Karten für Uriah Heep, 2 Konzerte waren angesagt. Und dann hatten wir noch ein drittes Konzert auf dem Plan. Nämlich Deep Purple mit dem Herrn, der uns gleich hier was auf die Ohren gibt, Joe Satriani an der Gitarre. Und wie es so passierte, Bad Company geplant als Vorband von Deep Purple, fielen aus irgendwelchen Gründen aus. Und wer trat auf? Okay, Uriah Heep. Mick Books in Bestform, aber Satriani war auch verdammt stark. Hat leider kein Album mit Deep Purple rausgebracht. Aber jetzt kommt er mit Ride, Joe Satriani, Radio Haspel, Mikrofon, der Yoshi.

Die Jetzt Vogelband habe ich gerade schon angekündigt. Aber ich habe keinen Song aus dem Jahre 1994, sondern von ihrem letzten Studioalbum Chaos and Colors. Dieses überragende, wie ich finde, bärenstarke One Nation, One Sun. Hier, Uriah Heep für euch. Ich glaube, ich habe ihn schon mal im Programm gehabt, aber nach 57 Sendungen, das sind ungefähr bis da so 570 Songs, kann das mal passieren. Aber der Song ist trotz alledem richtig, richtig klasse.

Mit einem deutschsprachigen Song geht's ja weiter. Ein Song zum Mitsingen habe ich früher immer gemacht, habe ich selbst auf der Gitarre gespielt und werde ich auch gleich noch machen. Und zwar sind das die Streuner, ihrer Variation von Des Geiers Schwarzer Haufen. Artefaktenzeit, werden viele sich dran erinnern. Hab viel Spaß mit den Streunern.

Bleiben wir etwas balladig und kommen wir zu einer Sängerin, von der schon lange, wirklich gesagt, lange nichts mehr gehört habe, die ich aber wirklich richtig toll finde bis heute. Kein geringerer als Havanova. Und hier haben wir von Havanova hier. Ich glaube auch eine Premium hier auf Hot and Blue für euch und freut euch mit mir auf Havanova.

Und noch eine fantastische Band aus den USA. Aus Kansas, die Band Kansas. Hier noch mit Carrie Livgren, wenn ich mich nicht ganz vertue. Und hier ist der Song für euch. Hold on. Hold on Blue. Radio Hasper. Yoshi hier am Mikrofon. Gleich haben wir noch einen weiteren Titel, deutschsprachig, und dann ist die Sendung schon leider wieder um.

Nach den Streunern ein zweiter deutschsprachiger Titel hier und ich mag Wolfmann unheimlich. Geiler Auftritt beim Rockpalast, ich weiß nicht genau das Jahr mehr, aber ich fand ihn super. Und irgendwo in Deutschland ist so ein Song, der geht bis heute immer noch gut rein. Der Abschlussakkord für die heutige Sendung, die Horde im Blues 57, bleibt mir treu, bleibt Radio Hass mir treu. Auf bald, sagt der Yoshi, guten Abend.

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1: Wer nicht fühlen will, muss hören. Kleiner Andrea, und ich habe natürlich Spaß daran, denn es hier ist auf die Ohren. Hier fühlt man mit meinem Hörbahn hoffentlich so richtig, wo die Post abgeht. Wir beginnen mit einem Dreierpack, wie immer, und das hat es in sich mit Judas Priest und Painkiller. Und dann kommen die Poison mit Talk Dirty to Me. Wir können uns vorstellen, was damit gemeint ist. Und zu guter Letzt die guten und kräftigen Boston mit Don't Look Back. Das ist das erste Kraftpaket hier. Gleich folgt das nächste. Hier geht's ruckzuck. Hier geht's wie bei der Eisenbahn, nur viel schneller.

Triple Nummer 2 am Start. Wir beginnen mit einem 78er Album. Fallen Angel, Uriah, das letzte Album mit John Lawton, einem fantastischen Sänger, und der Song I'm Alive passend hierzu auf die Ohren, gefolgt von Dokken mit Dream Warrior. Und dann gibt's noch richtig was auf die Metallohren. Blood and Steel von Manowar. Dieses Dreierpäckchen ist die Nummer 2er und es kommt noch einiges auf euch zu. Die Stunde ist noch nicht rum.

Ersatz. Es gibt den Dreisprung und es gibt natürlich auch das dritte Dreierpäckchen. So eine doppelte Drei. 3 mal 3 ist 9. 9 Songs haben wir dann, aber dann kommen noch 2. Fangen wir jetzt mal an mit dem dritten Dreierpack, mit ein bisschen Gothic Metal und Sirena mit der The End of It All. Diamond, noch einmal Besuch aus Dänemark, der kommt der Bukukese her mit No Remorse und dann gibt's noch weiter Richie Blackmore und seine Rainbow mit Eyes of the World. Dann haben wir gleich noch ein kleines Duo zusammen hier und dann ist die Sendung auch leider schon wieder rum, 1 Stunde auf die Ohren.

Dizzy Top und Beer Drinkers and Hellraisers. Eigentlich wäre das ein Dreierpack wert gewesen, denn das Album, von dem der Song stammt, ist Tres Hombres und das bedeutet nichts anderes als drei Menschen. Aber wir haben nun ein Zweierpäckchen. Und nach den US-Boys gibt's eine Rückkehr nach Deutschland zu Sahara. Der Band, nicht die Wüste, die ist in Afrika, das weiß ich auch. Sahara mit Wasteland. Und das war's dann für heute bei der Ausgabe 22, wenn ich mich nicht vertue. Und auf die Ohren. Ich sage tschüss, bis zum nächsten Mal. Der Yoshi hier am Mikro.

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